0: Rente nach 45 Beitragsjahren soll Plänen der Bundesregierung zufolge ja gestrichen werden. Laut der Rentenexpertin der SPD Klose sollte es für die Abschaffung aber eine Übergangsfrist von 5 Jahren geben. Das hat sie den Funke-Zeitungen gesagt. Klose war selbst mit in der Rentenkommission, deren Empfehlungen die Bundesregierung jetzt umsetzen will. Sowohl aus der SPD als auch aus der CDU gibt es Kritik an den Plänen. Das hat es seit Beginn der Lotto-Geschichte 1955 noch nicht gegeben. In 40 Ziehungen ist der Jackpot nicht geknackt worden. 6 richtige plus Superzahl hat es seit Ende März nicht gegeben. Claudia Wächter berichtet.
1: Irgendwie scheint der Jackpot verhext. Auch am Samstag sind also wieder 50 Millionen im Topf. Mehr geht nicht, denn der Gewinn wird gedeckelt. Aber auch die Maximalsumme ist schwindelerregend. Und die Chancen, 6 richtige plus Zusatzzahl richtig zu tippen, die sind minimal.
0: Zehnkampfweltmeister Leo Neugebauer ist jetzt auch Europameister. Bei der Leichtathletik-EM in Birmingham hat der Deutsche Gold geholt. Silber ging an seinen Teamkollegen Niklas Kaul. Nochmal Gold für die deutsche Mannschaft gab es im 3000-Meter-Hindernislauf. Und zwar für Gesa Krause. Olivia Gürt schaffte es auf Platz 3. Und eine weitere Bronzemedaille ging an den Diskuswerfer Henrik Janssen.
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0: Der Himmel ist klar. Gute Voraussetzungen, um Sternschnuppen zu beobachten, denn die Perseiden sind auch nach ihrem Höhepunkt weiter unterwegs. Es kühlt ab auf 16 bis 7 Grad. Tagsüber wird es heiß mit bis zu 37 Grad. Ab Sonntag rücken Schauer und Gewitter heran und es kühlt wieder ab.
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1: Ich bin Florian Klaus. Bei Inklusion geht es nicht um Wohltätigkeit, sondern um Grundrechte. Das hat der Bundesbeauftragte für die Belange von Menschen mit Behinderungen Dussel betont. Im Stern hat er davor gewarnt, dass Menschen mit Behinderungen in aktuellen Debatten zunehmend vor allem als Kostenfaktoren betrachtet würden. Während es früher darum gegangen sei, Barrieren abzubauen, müsse er derzeit darum kämpfen, dass Standards nicht zurückgefahren werden. Wegen Hitze und Trockenheit fehlt Landwirten im Süden Deutschlands Futter für ihre Tiere, die deshalb teils früher als geplant geschlachtet werden müssen. Jan-Henne Reitze berichtet.
2: Auf vertrockneten Wiesen finden Rinder nichts mehr zu fressen und es kann kein Heu gemacht werden. Beim Futtermais, der auch als Vorrat für den Winter

0: 9 weitere Menschen hatten leichtere Verletzungen. Bilder zeigen mehrere umgekippte Waggons. Wie es zu dem Vorfall kommen konnte, ist noch unklar. Gleich 2 deutsche Medaillen hat es bei der Leichtathletik-EM im Hindernislauf der Frauen über 3000 Meter gegeben. Gesa Krause konnte sich in Birmingham über Gold freuen. Es ist ihr 3. EM-Triumph. Olivia Görz schaffte es auf Platz 3. Und auch im Zehnkampf gab es gleich doppelt Edelmetall. Der amtierende Weltmeister Leo Neugebauer hat gewonnen. Dahinter landete Niklas Kaul auf Platz 2.
1: Das Wetter.
0: Der Himmel ist klar. Gute Voraussetzungen, um Sternschnuppen zu beobachten, denn die Perseiden sind auch nach ihrem Höhepunkt weiter unterwegs. Es kühlt ab auf 16 bis 7 Grad. Tagsüber wird es heiß mit bis zu 37 Grad. Ab Sonntag rücken Schauer und Gewitter heran und es kühlt wieder ab.
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1: Ich bin Florian Klaus. Weil auf den vertrockneten Wiesen kaum etwas nachwächst, fehlt Landwirten in Süddeutschland Futter für ihre Tiere. Sie müssen sie darum zum Teil früher als geplant schlachten lassen. Wenn es in den kommenden Wochen regnet, könnte das Entspannung bringen, heißt es etwa vom Bauernverband in Bayern. Sollte die Trockenheit aber anhalten, würden Schlachtungen im Herbst sicher ein Thema. Schon jetzt gäbe es mehr Schlachtrinder als im Vorjahr. Die Grünen-Politikerin Schneider hat ein Spitzentreffen im Kanzleramt gefordert, um über Schutz vor der Hitze zu sprechen. Deutschland habe bei der Hitze ein Zuständigkeitsproblem, sagte die Bundestagsabgeordnete. Der Bundesumweltminister Schneider von der SPD will eine Grundgesetzänderung, damit der Bund mehr für den Hitzeschutz machen kann. Die Union ist da aber skeptisch. In der Auseinandersetzung zwischen der US-Regierung und amerikanischen Elite-Unis hat die Universität Harvard einen Erfolg verbuchen können. Ein Gericht hat die Klage der Regierung wegen Antisemitismusvorwürfen abgewiesen. Das Justizministerium hatte der Uni vorgeworfen, nach den Angriffen der Hamas auf Israel Antisemitismus geduldet zu haben. Unabhängig von der Klage wirft die Regierung Teilen der Hochschullandschaft auch eine angeblich zu linke Ausrichtung vor. Das hat es seit Beginn der Lotto-Geschichte 1955 noch nicht gegeben. In 40 Ziehungen ist der Jackpot nicht geknackt worden. 6 richtige plus Superzahl hat es seit Ende März nicht gegeben. Claudia Wächter berichtet.
2: Irgendwie scheint der Jackpot

0: Wir noch einmal viel Sonne und nachmittags ein paar lockere Wolken bei großer Hitze. Am Sonntag und Montag wird es wechselhaft mit einigen Schauern und Gewittern. Dann gehen die Temperaturen zurück.
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0: Ich bin Florian Klaus. Guten Morgen. Der Deutsche Bauernverband rechnet wegen der anhaltenden Trockenheit mit schlechten Ernten in diesem Jahr. Bauernpräsident Ruckwied hat dem Redaktionsnetzwerk Deutschland gesagt, dass eine unterdurchschnittliche Ernte bei Getreide erwartet wird. Und auch für die Herbstkulturen sei mit erheblichen Einbußen zu rechnen. Im Süden Deutschlands teils bis hin zum Totalausfall. Im Norden, wo es immer wieder etwas geregnet hat, sehe es besser aus. Der Bundesbeauftragte für die Belange von Menschen mit Behinderungen, Dussel, hat vor Rückschritten bei der Inklusion gewarnt. Im Stern hat der SPD-Politiker kritisiert, dass Menschen mit Behinderungen zunehmend vor allem als Kostenfaktor betrachtet werden würden. In früheren Jahren seiner Amtszeit sei es darum gegangen, Barrieren abzubauen. Derzeit müsse er darum kämpfen, dass die Standards nicht zurückgefahren werden. Er betonte, dass es dabei um Grundrechte gehe. Nach dem Vorfall mit einer mit Sprengstoff bestückten Drohne am Flughafen Leipzig-Halle sind sich die Innenminister von Bund und Ländern einig. Es muss schnell etwas passieren, um bei der Drohnenabwehr voranzukommen. Sie haben in einer Telefonkonferenz darüber gesprochen. Die Bremer Innensenatorin Högel hat im ZDF gesagt:
1: Wir brauchen dringend eine moderne Technik, die uns in die Lage versetzt, Drohnen zu identifizieren und dann auch abzuwehren. Das ist der Auftrag.
0: Zu den konkreten Inhalten der Sonderschalte im Einzelnen sei Vertraulichkeit vereinbart worden, hat Hamburgs Innensenator Grote gesagt. Wegen eines großen Waldbrands mussten auf der nordgriechischen Halbinsel Chalkidiki viele Urlauber übers Wasser flüchten. Die Küstenwache und Privatleute holten sie mit Booten aus dem gefährdeten Küstengebiet. Nach Angaben der Feuerwehr sind 9 Löschflugzeuge und mehrere Hubschrauber bei den Löscharbeiten im Einsatz. Dichte Rauchwolken waren nach Angaben von Augenzeugen kilometerweit zu sehen. Zehnkampfweltmeister Leo Neugebauer ist jetzt auch Europameister. Bei der Leichtathletik-EM in Birmingham hat der Deutsche Gold geholt. Silber ging an seinen Teamkollegen Niklas Kaul. Nochmal Gold für die deutsche Mannschaft gab es im 3000 Meter Hindernislauf. Und zwar für Gesa Krause. Olivia Gürt schaffte es auf Platz 3. Und eine weitere Bronzemedaille ging an den Diskuswerfer Henrik Jansen.
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0: Heute scheint die Sonne wieder von früh bis spät. Wolken sind kaum am Himmel. Die Höchstwerte erreichen 30 bis 35, am Untermain bis zu 37 Grad. Morgen bekommen wir noch einmal viel Sonne und nachmittags ein paar lockere Wolken bei großer Hitze.

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1: Ich bin Helen Martin. Guten Morgen. Zu wenig Regen stellt die Landwirte in Deutschland vor Probleme. Bauernpräsident Ruckwied rechnet mit schlechten Ernten in diesem Jahr, etwa beim Getreide. Auch beispielsweise für Kartoffeln, Gemüse und Zuckerrüben sieht die Tendenz nicht gut aus. Dem Redaktionsnetzwerk Deutschland hat Ruckwied gesagt, dass es im Süden des Landes teils bis zum totalen Ernteausfall gehen könnte. Weil sich ein Waldbrand bei Hürtgenwald im Kreis Düren in NRW in Richtung eines Wohngebiets ausbreitet, wird der Ortsteil Gai evakuiert. Dort leben gut 1.800 Menschen. Seit dem vergangenen Nachmittag kämpfen zahlreiche Feuerwehrleute gegen die Flammen. Auch ein Hubschrauber hat Löschwasser abgeworfen. In der Dunkelheit konnte er aber nicht mehr fliegen. Die Brandursache ist unklar. Die abschlagsfreie Rente nach 45 Beitragsjahren soll Plänen der Bundesregierung zufolge gestrichen werden. Laut der Rentenexpertin der SPD, Klose, sollte es für die Abschaffung aber eine Übergangsfrist von 5 Jahren geben. Das hat sie den Funke-Zeitungen gesagt. Klose war selbst mit in der Rentenkommission, deren Empfehlungen die Bundesregierung umsetzen will. Sowohl aus der SPD als auch aus der CDU gibt es Kritik an dem Plan. Bei Inklusion geht es nicht um Wohltätigkeit, sondern um Grundrechte. Das hat der Bundesbeauftragte für die Belange von Menschen mit Behinderungen, Dussel, betont. Im Stern hat er davor gewarnt, dass Menschen mit Behinderungen in aktuellen Debatten zunehmend vor allem als Kostenfaktoren betrachtet würden. Während es früher darum gegangen sei, Barrieren abzubauen, müsse er derzeit darum kämpfen, dass Standards nicht zurückgefahren werden. Es war ein erfolgreicher Abend für die deutschen Leichtathleten. Bei der EM in Birmingham hat Zehnkampfweltmeister Leo Neugebauer Gold geholt. Dabei lief es beim Stabhochsprung recht chaotisch. Weil die Latte erst zu niedrig lag, mussten mehrere Sprünge wiederholt werden. Neugebauer im ZDF.
2: Durch das Chaos, wo man dann, man muss nochmal springen, dann stand das nicht gestimmt, muss man trotzdem noch fokussiert bleiben, um die Höhe zu schaffen. Das war, sowas habe ich noch nie erlebt. Das war echt verrückt, aber ja, da haben wir es dann auch irgendwie drüber geschafft.
1: Auch Silber ging an einen Deutschen, nämlich an Niklas Kaul. Und über 3000 Meter Hürden hat Gesa Krause Gold geholt und Bronze ging an Olivia Gürt. Und nochmal Bronze gab es für den Diskuswerfer Henrik Janssen.
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3: Damit werfen wir einen Blick auf die Lokalnachrichten um 20:30. Erfolgreicher Schlag gegen den Drogenhandel im Raum Mühldorf. Schwerer Unfall auf der Staatsstraße bei Unterreit. Waldkraiburg lädt zur Bürgerversammlung. Musikalische Töne und Parkverbot am Wörsee. Und attraktives Pokallos für den SV Wacker Burghausen. Mehr zu diesen Themen um 20:30.
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1: Heute scheint die Sonne wieder von früh bis spät. Wolken sind kaum am Himmel. Die

Guten Morgen, die letzte Weckersendung vorm Wochenende, die machen wir heute im wahrsten Sinne des Wortes im Blindflug. Ich freue mich drauf mit den wichtigsten Themen des Tages. Mein Name ist Thomas Vöckersberger und der Vöcki sagt einen wunderschönen guten Morgen.

mal ruhigere Töne von Status Quo an diesem Freitagmorgen. Wunderschönen guten Morgen. Ja, in den Lokalnachrichten heute um 9:30 gibt es natürlich wieder das Wichtigste zwischen Ihnen, Alz und Salzach, mit dem Ralf, natürlich Ralf Stenger. Und beim Wetter ist immer noch das Hoch Ralf angesagt. Also der Ralf zieht sich durch wie ein roter Faden im IRC-Wecker an diesem Freitagmorgen. Und zwischendrin der Föcki.

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6.23 Uhr, 7 Minuten davor, 6:30. Gleich gibt's Ralf Stenger und das Wichtigste aus der Region. Ja, ganz aktuell, es gab in einem Club in Eckenfelden einen Streit zwischen zwei Gästen und einem Bediensteten des Sicherheitspersonals. Und das ist dann so ausgeartet, dass das Sicherheitspersonal gesagt hat, bitte verlasst den Club. Das war ein Tüginger und ein Mühldorfer und ja, die wollten dann nicht gehen. Dann ist die Polizei gekommen, hat die Daten aufgenommen und wurden des Feldes verwiesen. Die haben sich dann ein Taxi genommen und nicht genug sind dann eben von Eckenfelden nach Tügingen gefahren. Da ist der erste ausgestiegen. Der zweite hat gesagt, ja, ich, Herr Taxifahrer, mache dann diese Zeche mit Ihnen, ist weitergefahren nach Mühldorf. Dann hat der eine vorgegeben, ja, ich muss noch schnell Geld holen. Der Taxifahrer gesagt, kein Problem, ich warte. Und vom Geld holen ist er nicht mehr zurückgekommen. Also jetzt sind es einige Straftaten, die er da auf sich geladen hat. Und dann auch noch der Streit in dem Club. Also der junge Mann aus Mühldorf, der wird nichts zu lachen haben. Und der Tüginger auch nicht. Das war ja eine gemeinschaftlich begangene Tat. Vor kurzem in Eckenfelden in einem Club. 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

0: 6:29, eine Minute vor 6:30. Ihr wartet schon. Lass man raus, oder? Ralf Stenger, das Wichtigste aus der Region.
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2: Mit Ralf Stenger, guten Morgen. Der Kriminalpolizei Mühldorf ist ein großer Erfolg gelungen. Die Ermittler nahmen 5 mutmaßliche Drogenhändler fest. 5 Männer im Alter zwischen 27 und 61 Jahren sitzen jetzt in Untersuchungshaft. Am Dienstag schlugen die Fahnder bei einer geplanten Aktion zu. Bei den anschließenden Durchsuchungen entdeckten die Beamten erhebliche Mengen Rauschgift. Sie stellten über 600 Gramm Kokain sowie Cannabis und Crystal sicher. Auch Bargeld und mehrere Messer wurden beschlagnahmt. Ein Ermittlungsrichter ordnete für alle Tatverdächtigen Untersuchungshaft an. Die weiteren Nachforschungen von Polizei und Staatsanwaltschaft dauern an. Vorgestern Abend hat sich im Landkreis Mühldorf ein schwerer Verkehrsunfall ereignet. Ein 18-jähriger Autofahrer kam aus ungeklärter Ursache von der Straße ab. Sein Wagen krachte erst gegen ein Denkmal und stieß danach frontal gegen einen Baum. Einsatzkräfte der Feuerwehr mussten den schwer verletzten jungen Mann aus dem Fahrzeug befreien. Ein Rettungshubschrauber brachte ihn anschließend in eine Klinik. Am Auto sowie am Denkmal entstand ein Gesamtsachschaden im 5-stelligen Bereich. Die Ermittlungen zur Unfallursache laufen. Was bewegt die Stadt Waldkraiburg und welche Projekte stehen als nächstes an? Genau darüber informiert der erste Bürgermeister Emil Kirchmeier bei der diesjährigen Bürgerversammlung. Das Treffen findet in knapp einem Monat am Dienstag, den 13. Oktober um 19 Uhr im Sitzungssaal des Rathauses statt. Neben einem Überblick zu aktuellen Themen bietet der Abend viel Raum für die Anliegen der Bürger. Fragen, Ideen und Kritik sind ausdrücklich erwünscht. Eine Anmeldung ist nicht erforderlich, der Eintritt ist frei. Zum 10. Mal lädt der Trachtenverein Almenrausch Lindach-Burghausen am Samstag zum Weisenblasen an den Wörsee ein. Ab 17 Uhr spielen dort Bläsergruppen aus Bayern und Österreich traditionelle Musik bei freiem Eintritt. Bei schlechtem Wetter wird die Veranstaltung auf Sonntag verschoben. Für den Aufbau gilt am Busparkplatz beim Finanzamt ab Freitag 7 Uhr ein absolutes Halteverbot in der ersten Bucht. Die Sperrung dauert bis Montag an. Zum Sportfußball. Im Achtelfinale des Bayerischen Toto-Pokals erwartet den SV Wacker Burghausen ein spannender Gegner. Die Salzachstädter empfangen im heimischen Stadion den Drittligisten FC Ingolstadt. Das ergab die Auslosung gestern in München. Gespielt wird voraussichtlich am 25. August. Für besondere Würze sorgt ein altes Gesicht. Ingolstadts Verteidiger Jasper Maljoljoki spielte früher selbst für Burghausen. Die Salzachstädter freuen sich bereits auf ein packendes Duell vor den eigenen Fans.

0: gerade druckfrisch reingekommenes Wetter, aber das können wir eigentlich ganz kurz zusammenfassen. Heute wieder ein traumhaft schöner Tag mit viel, viel Sonne und viel Hitze, 30 bis 34 Grad. Es gibt einen schwachen Wind und der spielt irgendwie keine Rolle und macht auch keine nennenswerte Abkühlung. Ja, am Samstag gesellen sich nach einem strahlend sonnigen Beginn vom Schwaben hier allmählich Wolken heran oder hinzu. Hierbei überwiegen aber die freundlichen und trockenen Stellen und die Temperaturen 31 bis 36 Grad. Und am Sonntag verdecken oft kompakte Wolken die Sonne und bei zunehmender Schwüle bilden sich das eine oder andere Gewitter, die ja dann auch lokal häufiger ein bisschen kräftiger ausfallen können. Und es geht mit der Temperatur auch ein bisschen zurück, 26 bis 31 Grad. Und so richtig wechselhaft wird es dann am kommenden Montag.
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0: Der Verkehrsservice, der Blick auf die Straßenkarte. Nichts los auf den Straßen zwischen Innerholz und Salzach. Ich wünsche Ihnen eine gute Fahrt. Kommen Sie gut, gesund und sicher an Ihr Ziel.

0: 6:36
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0: Ja, dann schauen wir doch aufs kommende Wochenende. Was ist denn so alles los, national und international gesehen? Den Lokalsport gibt's dann in der nächsten Stunde um 7:10. Jetzt erstmal der internationale Sport.
2: Fußball, zweite Liga, zweiter Spieltag. Zum Auftakt trifft Kiel auf St. Pauli und Braunschweig auf Bochum. Los geht's jeweils um 18.30 Uhr. Die sogenannte 50-plus-1-Regel kann bestehen bleiben, hat das Bundeskartellamt erklärt. Die Regel gibt im Kern vor, dass Investoren keine Stimmenmehrheit an den Kapitalgesellschaften von Vereinen übernehmen können. Pia Wegner mit den Einzelheiten.
3: Für einen Großteil der Fans ist es ein Grund zur Freude, für viele Vereine hingegen eher weniger. In der Vergangenheit kam es ja immer wieder zu Spannungen zwischen Gegnern und Befürwortern der Regel. In anderen europäischen Ländern mit starken Profifußballvereinen gibt es 50-plus-1 nicht. Hier können Investoren viel Geld in die Clubs pumpen und entsprechend Einfluss ausüben. Sowohl mit negativen als auch mit positiven Folgen.
2: Leichtathletik: bei der EM in Birmingham stehen am Abend wieder einige Medaillenentscheidungen an. Und zwar ab 20.45 Uhr, unter anderem bei den 10.000 Metern der Frauen, beim Diskuswerfen der Frauen, beim Hochsprung der Männer und bei den 200 Metern der Männer. Schwimmen: auch hier finden Europameisterschaften statt, und zwar in Paris. Medaillen gibt es heute ab 18.30 Uhr, unter anderem über die 100 Meter Schmetterling der Frauen und die 200 Meter Freistil der Männer. Und das war der Sport mit Fabian Schaffer.
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1: Was sagt denn der Mond für den heutigen Freitag? Ja, die Mondpause hat gestern begonnen und dauert noch bis morgen Nachmittag. Gehen Sie früh ins Wochenende und nehmen Sie sich nicht zu viel vor. Mitte August ist die Zeit der Sternschnuppen. Ja, schauen Sie doch einfach mal heute Nacht wieder in den Himmel. Der Höhepunkt war zwar vorgestern, aber es sind immer noch zahlreiche unterwegs. Heute ist zunehmender Mond in der Jungfrau bis Mitternacht und ab Mitternacht dann in der Jungfrau. Nein, das haben wir ja gerade gesagt, gell? Haben Sie es doppelt hingeschrieben? Na ja, gut, okay. Schauen wir aufs Zuhause. Seit gestern nimmt der Mond wieder zu und damit fällt er als Helfer bei Reinigungs- und Putzarbeiten aus. Allerdings macht es ihm Spaß, die Dinge zu sortieren und zu ordnen. Also räumen Sie doch mal wieder gründlich auf und trennen sich vielleicht von den einen oder anderen Stückchen, das Sie nicht mehr brauchen. So, zur Pflanzenwelt. Momentan sind Arbeiten wie der Komposthaufen, den kann man feststampfen, Rasen säen und Geranien umtopfen vom Mond sehr, sehr begünstigt. Schauen wir auf die Fitness. Spaß für die ganze Familie. Kick den Fransenball. Das Spiel heißt Ogo und ist im Internet einfach zu bestellen. Der Ball lässt sich da die elastische Netzbespannung von zwei Scheiben bis zu 45 Meter weit katapultieren. Und Ogo macht nicht nur gute Laune, es ist auch ein gutes Training für die Auge-Hand-Koordination. Das wäre was für mich heute. Und es kann dann mit den Kleinen ab 5 Jahren gespielt werden. Die Ernährung weiterhin ist Obst angesagt. Obst ist gesund. Wichtige Ballaststoffe, Vitamine und Mineralstoffe wie Kalium und Magnesium kommen davor. Und was gelingt heute besonders gut? Heute ist ein guter Zeitpunkt, um Pflanzen umzutopfen oder ein Beet neu zu bepflanzen.

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1: Ich bin Helen Martin. Guten Morgen. Aus mehreren Teilen in Deutschland melden die Behörden wieder Waldbrände. Im Kreis Düren in NRW stehen ungefähr 25 Hektar in Flammen. Dort musste jetzt der Ortsteil Hürtgenwald-Gai evakuiert werden, weil sich die Flammen darauf zubewegen. Betroffen sind rund 1.800 Menschen. Auch bei Ottweiler im Saarland brennt es. Hunderte Feuerwehrleute sind im Einsatz. 4 von ihnen wurden verletzt. In Sachsen-Anhalt ist ein Feuer im Landkreis Harz mittlerweile unter Kontrolle. Die Spritpreise sind nach wie vor hoch und die Grünen wollen, dass die Bundesregierung die Mineralölkonzerne in die Pflicht nimmt. Fraktionschefin Dröge hat in der Bild eine Übergewinnsteuer für die Konzerne gefordert. Sie sagt, dass die Bundesregierung dabei zusehen würde, wie die Menschen abgezockt werden. Wer gute Freundinnen und Freunde hat und diese Verbindungen pflegt, dem geht's besser. Und zwar körperlich und auch psychisch. Das ist bei einer Studie einer türkischen Universität rausgekommen. Mehr dazu von David Riemer.
2: Positive Beziehungen zu den Eltern in der Kindheit haben ebenfalls einen Einfluss, allerdings schwächer. Die Forscher betonen, das soziale Umfeld verändert sich im Laufe des Lebens. Freundschaften, Partnerschaften und andere Beziehungen können deshalb frühere Erfahrungen verstärken, aber auch abmildern. Gute soziale Beziehungen seien eine universelle Säule des Wohlbefindens, heißt es in der Studie.
1: Um die Zahngesundheit von Pflegebedürftigen zu verbessern, können Zahnärzte seit einigen Jahren Vorsorgeuntersuchungen bei den Betroffenen gesondert abrechnen. Doch dieses Angebot erreicht nur wenige. Laut der Krankenkasse Barmer haben 2024 nur 2,4% der zu Hause Gepflegten eine spezielle Vorsorgeuntersuchung bekommen. Bei Heimbewohnern waren es knapp 31%. Die Kasse fordert mehr Kooperationsverträge zwischen Heimen und Zahnarztpraxen. Bei der Leichtathletik-EM in Birmingham gab es eine Medaillenflut fürs deutsche Team. Zehnkampfweltmeister Leo Neugebauer hat sich zum ersten Mal auch den Titel des Europameisters gesichert. Niklas Kaul hat Silber gewonnen. Und auch über 3000 Meter Hindernis gab es Edelmetall. Gold ging an Gesa Krause und Bronze an Olivia Gürt. Und zum Abschluss des Abends konnte der Diskuswerfer Henrik Janssen über Bronze jubeln.
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3: Damit werfen wir einen Blick auf die Lokalnachrichten um halb. Erfolgreicher Schlag gegen den Drogenhandel im Raum Mühldorf. Schwerer Unfall auf der Staatsstraße bei Unterreit. Waldkraiburg lädt zur Bürgerversammlung. Musikalische Töne und Parkverbot am Wörsee. Und attraktives Pokallos für den SV Wacker Burghausen. Mehr zu diesen Themen um halb.
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1: Heute scheint die Sonne wieder von früh bis spät. Wolken sind kaum am Himmel. Die Höchstwerte erreichen 30 bis 35, am Untermain bis zu 37 Grad. Morgen bekommen wir noch einmal viel Sonne und nachmittags ein paar lockere Wolken bei großer Hitze. Am Sonntag und Montag wird es wechselhaft mit einigen Schauern und Gewittern. Dann gehen die Temperaturen zurück.
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4: Der Verkehrsservice, der Blick auf die Straßenkarte, nichts los. Ist ja mal zur Freifahrt. Ich wünsche Ihnen eine gute Fahrt. 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

7:07, Eva Lugginger und heimliche Tränen. Gleich jetzt bei uns den Lokalsport. Was ist dieses Wochenende alles geboten?

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1: Der Lokalsport fürs kommende Wochenende. Wir beginnen in der Fußball-Regionalliga Bayern. Heute Abend 19 Uhr TSV Buchbach gegen TSV Hauptstadt. Und zur selben Zeit ebenfalls ein Heimspiel für den SV Wacker Burghausen gegen Schwaben Augsburg. Wir gehen in die Bayernliga Süd. Da haben wir folgende Partien mit heimischer Beteiligung. Freitag 18.30 Uhr FC Ismaning gegen TSV Wasserburg. Also die Innstädter müssen auswärts ran. Und 19 Uhr Heimspiel für 1860 Rosenheim gegen FC Deisenhofen. Und dann haben wir folgende Spiele noch um 19.30 Uhr. SV Kirchhain-Schöring muss auswärts ran bei den Sportfreunden Schweig. Und der SV Erlbach hat ein Heimspiel gegen den FC Gundelfingen. Wir gehen in die Landesliga Südost. Und da gibt es ein Heimspiel heute, Freitag 19 Uhr. TSV Kassel gegen VfB Forst-Inning. Dann ebenfalls 19 Uhr Chiemgau-Traunstein gegen FC Schwabing München. Und Freitag 19.15 Uhr Heimspiel im Stadion an der Birkenallee. Der SSV Eckenfelden empfängt den SV München Nord Lerchenau. Soweit die Sportvorschau fürs kommende Wochenende.
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Helene Fischer. Die Hölle morgen früh, 7:24 Minuten. Nein, es stimmt nicht. Ja, heute ist ja alles egal, morgen hat sie die Hölle, morgen früh. Nein, wir haben Wochenende, also entspannen wir uns, genießen und erholen uns gut, damit wir am Montag wieder in eine neue Woche starten können. Übrigens, Perseiden können Sie noch bis Samstag beobachten. Also das heißt, heute Nacht ist nochmal die beste Gelegenheit bei schönstem Wetter, ungetrübter Sternenhimmel, und dann kann man sie sehen, vielleicht die eine oder andere Sternschnuppe. Genießen Sie es, schauen Sie einfach mal raus. Dieses Himmelsspektakel ist immer wieder schön anzuschauen. Außerdem sieht man momentan immer noch den Saturn, den Mars und den Jupiter. Und die gehen heute um 19 Uhr auf, sind dann im Osten zu sehen, und das Ganze bis morgen dann 10.05 Uhr. Guten Morgen. Gleich das Wichtigste aus der Region mit Ralf Stenger. Die Lokalnachrichten. Guten Morgen.

0: Kurz vor 7:30, 7:29, das Wichtigste aus der Region mit Kollegen Ralf Stenger natürlich. Und jetzt geht's los.
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2: Mit Ralf Stenger, guten Morgen. Der Kriminalpolizei Mühldorf ist ein großer Erfolg gelungen. Die Ermittler nahmen 5 mutmaßliche Drogenhändler fest. 5 Männer im Alter zwischen 27 und 61 Jahren sitzen jetzt in Untersuchungshaft. Am Dienstag schlugen die Fahnder bei einer geplanten Aktion zu. Bei den anschließenden Durchsuchungen entdeckten die Beamten erhebliche Mengen Rauschgift. Sie stellten über 600 Gramm Kokain sowie Cannabis und Crystal sicher. Auch Bargeld und mehrere Messer wurden beschlagnahmt. Ein Ermittlungsrichter ordnete für alle Tatverdächtigen Untersuchungshaft an. Die weiteren Nachforschungen von Polizei und Staatsanwaltschaft dauern an. Vorgestern Abend hat sich im Landkreis Mühldorf ein schwerer Verkehrsunfall ereignet. Ein 18-jähriger Autofahrer kam aus ungeklärter Ursache von der Straße ab. Sein Wagen krachte erst gegen ein Denkmal und stieß danach frontal gegen einen Baum. Einsatzkräfte der Feuerwehr mussten den schwerverletzten jungen Mann aus dem Fahrzeug befreien. Ein Rettungshubschrauber brachte ihn anschließend in eine Klinik. Am Auto sowie am Denkmal entstand ein Gesamtsachschaden im 5-stelligen Bereich. Die Ermittlungen zur Unfallursache laufen. Was bewegt die Stadt Waldkraiburg und welche Projekte stehen als nächstes an? Genau darüber informiert der erste Bürgermeister Emil Kirchmeier bei der diesjährigen Bürgerversammlung. Das Treffen findet in knapp einem Monat am Dienstag, den 13. Oktober um 19 Uhr im Sitzungssaal des Rathauses statt. Neben einem Überblick zu aktuellen Themen bietet der Abend viel Raum für die Anliegen der Bürger. Fragen, Ideen und Kritik sind ausdrücklich erwünscht. Eine Anmeldung ist nicht erforderlich, der Eintritt ist frei. Zum 10. Mal lädt der Trachtenverein Almenrausch Lindach-Burghausen am Samstag zum Waisenblasen an den Wörsee ein. Ab 17 Uhr spielen dort Bläsergruppen aus Bayern und Österreich traditionelle Musik bei freiem Eintritt. Bei schlechtem Wetter wird die Veranstaltung auf Sonntag verschoben. Für den Aufbau gilt am Busparkplatz beim Finanzamt ab Freitag 7 Uhr ein absolutes Halteverbot in der ersten Bucht. Die Sperrung dauert bis Montag an. Zum Sportfußball. Im Achtelfinale des Bayerischen Toto-Pokals erwartet den SV Wacker Burghausen ein spannender Gegner. Die Salzachstädter empfangen im heimischen Stadion den Drittligisten FC Ingolstadt. Das ergab die Auslosung gestern in München. Gespielt wird voraussichtlich am 25. August. Für besondere Würze sorgt ein altes Gesicht. Ingolstadts Verteidiger Jasper Maljoljuki spielte früher selbst für Burghausen. Die Salzachstädter freuen sich bereits auf ein packendes Duell vor den eigenen Fans.
0: Na, schauen wir gleich aufs Wetter. Dankeschön, Ralf, für die Meldungen. Heute scheint ungetrübt die Sonne am tiefblauen Himmel und es ist keine Wolke zu finden. Bei Höchstwerten von 30 Grad am Alpenrand und bis zu 34 Grad im Landkreis Rottal-Inn. Und ja, da kann man dann wirklich sagen, der schwache Wind ist heute nur Makulatur und sorgt für keine Abkühlung. Ja, morgen am Samstag gesellen sich nach einem strahlenden sonnigen Beginn von Schwaben her allmählich Wolken hinzu. Hierbei überwiegt aber der sonnige und trockene Eindruck. Und erst am Abend können sich am Alpenrand einzelne Hitzegewitter entladen. Meist ist es trocken und sehr heiß bei maximal 31 bis 36 Grad. Ja, und am Sonntag verdecken öfters kompakte Wolken die Sonne und bei zunehmender Schwüle bilden sich ein paar Schauer und Gewitter, die lokal kräftiger Natur sein können. Die Temperaturen 26 bis 31 Grad.
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0: Der Verkehrsservice und nichts los auf den Straßen zwischen Inn, Alz und Salzach. Sie haben also Freifahrt. Ich wünsche Ihnen eine gute Fahrt.

Reinhard Fendrich, wie Tag und Nacht. Ja, wie Tag und Nacht haben es gestritten gestern in Rosenheim, und zwar an einer Tankstelle. Nicht ums Benzin, weil das ist so teuer. Nein, da ging es um eine Zapfsäule. Und zwar, es war ein Streit zwischen der Zapfsäule Nummer 6 und Nummer 7. Sie werden sagen, der Völki spinnt. Nein, es war Folgendes. Es war ein 60-Jähriger an der Zapfsäule 6 und ein 69-Jähriger wollte zur Zapfsäule Nummer 7. Da aber der an der Zapfsäule 6 die Tür noch offen hatte, konnte der andere nicht an die 7 fahren und hat ihn gebeten, bitte doch die Türe zuzumachen. Es war dem anderen zu blöd, ist dann zudem ans offene Fenster gegangen und hat ihm ins Gesicht gespuckt. Daraufhin ist der andere ausgestiegen und dann gab es eine kleine Keilerei mit einigen Faustschlägen. Ende vom Lied. Die Polizei musste kommen und beide sind jetzt angezeigt wegen Körperverletzung. Also das Benzin ist schon teuer genug und jetzt kommt der Strafe auch noch dazu. Das schau her. Sachen gibt's, die gibt's nicht. Guten Morgen, Südostbayern, 7:40 Uhr, 20 vor 8.

7 Uhr und 43 Minuten, 17 Minuten vor 8, gell? Das haben wir noch nie gehabt, diese Zeitansage. Guten Morgen.

0: Horoskop. Der Blick in die Sterne. Widder.
1: Im Job haben Sie eigentlich gute Karten. Aber kann es sein, dass Sie sich unterschätzen? Seien Sie mutiger.
0: Stier.
1: Ein maßvolles Sportprogramm tut Ihnen gut. Es macht den Kopf frei und stärkt gleichzeitig die Kondition.
0: Zwillinge.
1: Ehrlichkeit ist Voraussetzung zum Glück. Aber das wissen Sie ja mit Sicherheit selbst.
0: Krebs.
1: Beruflich läuft es rund, selbst wenn Sie sich gar nicht zu 100% engagieren. Auch mit wenig Einsatz geht es derzeit voran.
0: Löwe.
1: Mit größeren Ausgaben sollten Sie sich jetzt zurückhalten. Ihr derzeitiger Hang zum Luxus wirkt sich nicht gerade günstig auf Ihren Kontostand aus.
0: Jungfrau.
1: Generell wissen Sie ganz genau, was Ihnen gut tut und was nicht. Aber halten Sie sich auch daran?
0: Waage.
1: Sie bewältigen Ihr Pensum in Ruhe, ganz ohne Stress und Hektik. Über den Durchschnitt kommen Sie allerdings kaum hinaus.
0: Skorpion.
1: Ihr seelisches Gleichgewicht ist im Lot. Sie sind in Ihrer Mitte. Damit das so bleibt, sollten Sie die Dinge weiterhin ruhig und bedacht angehen.
0: Schütze.
1: Heute sollten Sie das Leben in vollen Zügen genießen. Einen Grund für ein schlechtes Gewissen gibt es nicht.
0: Steinbock.
1: Die Sterne deuten einen Neubeginn an. Es kommt bald einiges auf Sie zu. Sie werden instinktiv das Richtige tun.
0: Wassermann.
1: Lassen Sie den heutigen Tag später ruhig ausklingen. Sie fühlen sich bereits verbraucht und sind nicht mehr motiviert.
0: Fische.
1: Legen Sie nicht jedes Wort auf die Goldwaage. Sie haben es doch nicht nötig, sich über Kleinigkeiten aufzuregen, oder?

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1: Ich bin Helen Martin. Guten Morgen. Deutschland ächzt unter der Hitze und Trockenheit. Die Landwirte machen sich große Sorgen. Der Bauernverband rechnet damit, dass es dieses Jahr große Einbußen bei der Ernte geben wird. Verbandspräsident Ruckwied hat im Redaktionsnetzwerk Deutschland gesagt, dass es vor allem beim Weizen eine unterdurchschnittliche Ernte geben könnte. Auch bei Kartoffeln, Gemüse und Zuckerrüben schaut es schlecht aus. In Süddeutschland könnte die Ernte laut Ruckwied sogar teilweise komplett ausfallen. In NRW wurde wegen eines Waldbrandes ein Ortsteil der Gemeinde Hürtgenwald in der Eifel evakuiert. Auch im Saarland kämpft die Feuerwehr gegen einen Waldbrand. Claudia Wächter berichtet.
2: Raus aus den Häusern sofort, hieß es für rund 1800 Bewohner in der Eifel. Die Warnung extreme Gefahr blinkt auf den Handys. Es waren dramatische Augenblicke, doch die Flammen rückten immer näher an die Gebäude heran. Die Feuerwehr ist im Großeinsatz, genauso wie im Saarland. Auch dort mussten wegen eines Waldbrandes eine Gaststätte und ein Wohnmobilstellplatz evakuiert werden. Einige Feuerwehrleute sind verletzt.
1: Sollte die AfD nach der Landtagswahl in Sachsen-Anhalt den Ministerpräsidenten stellen, fühlt sich der Bundesrat gut gerüstet. Bundesratspräsident Bovenschulte hält Störmanöver wie verzögerte Entscheidungen für unwahrscheinlich. Außerdem habe der Bundesrat seine Geschäftsordnung letztes Jahr angepasst. Die AfD in Sachsen-Anhalt war 2023 vom Verfassungsschutz als gesichert rechtsextremistische Bestrebung eingestuft worden. Eltern, die mit dem Kinderwagen joggen, verletzen sich deutlich seltener. Das ist bei einer Studie der Pennsylvania State University rausgekommen. Die Forschenden sagen, dass der Buggy wie eine Art Stoßdämpfer wirkt und den Beinen einen Teil der Aufprallkräfte abnimmt. Nur bei Babys unter 6 Monaten raten Experten lieber zum Laufen ohne Wagen, weil Säuglinge oft ihren Kopf noch nicht selbst stabilisieren können. Für die deutschen Leichtathletinnen und Leichtathleten war es ein erfolgreicher Abend bei der EM in Birmingham. 5 Medaillen gab es. Zehnkampfweltmeister Leo Neugebauer hat Gold geholt, Silber ging an Niklas Kaul. Über 3000 Meter Hindernis hat Gesa Krause Gold gewonnen und Olivia Gürt Bronze. Und auch Diskuswerfer Hendrik Janssen durfte über Bronze jubeln.
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3: Damit werfen wir einen Blick auf die Lokalnachrichten um 5:30. Erfolgreicher Schlag gegen den Drogenhandel im Raum Mühldorf. Schwerer Unfall auf der Staatsstraße bei Unterreit. Waldkraiburg lädt zur Bürgerversammlung. Musikalische Töne und Parkverbot am Wörsee. Und attraktives Pokallos für den SV Wacker Burghausen. Mehr zu diesen Themen um 5:30.
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1: Heute scheint die Sonne wieder von früh bis spät. Wolken sind kaum am Himmel. Die Höchstwerte erreichen 30 bis 35, am Untermain bis zu 37 Grad. Morgen bekommen wir noch einmal viel Sonne und nachmittags ein paar lockere Wolken bei großer Hitze. Am Sonntag und Montag wird es wechselhaft mit einigen Schauern und Gewittern. Dann gehen die Temperaturen zurück.
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4: Der Verkehrsservice um 8:15. Keine Verkehrsstörungen auf den Straßen zwischen Inn, Alz und Salzach. Sie haben also Freifahrt. Ich wünsche Ihnen eine gute Fahrt.
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4: Guten Morgen, die Könige der Athleten, beide die ersten beiden Plätze aus Deutschland, Neugebauer und Kaul, da sagen wir herzlichen Glückwunsch. Welch großartiger Erfolg, Nachfolger von Busemann und natürlich Hingsen. Jürgen Hingsen war es, der erste Zehnkämpfer, der für Deutschland Gold geholt hat. Das Ganze war 1984 in Los Angeles. Da schau her, und jetzt gleich 2 Könige. Zehnkampf, ist schon Wahnsinn, gell? Also 10 Disziplinen können, das hat was. In diesem Sinne, guten Morgen, der schöne Start ins Wochenende, in ein wohlverdientes Wochenende. Mein Name ist Thomas Feckersberger und der Föcki sagt einen wunderschönen guten Morgen.

Die erfolgreichste deutschsprachige Pop- und Schlagerband Fur. Hör gut zu. Ja, ein ereignisreiches Wochenende steht uns bevor. Zum Beispiel, Polling geht heute das Volksfest los und die Neuöttinger Marktduld läuft natürlich. Hallo, I'm Giuseppe. I got something special. Also man kann einiges unternehmen. Gleich gibt's das Kalenderblatt.

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1: Christina Stürmer, ich liebe. Ja, wir lieben alle. Um 8.22 Uhr, 8 Minuten vor 8:30 heute an diesem 14. August des Jahres 2026, wenn Sie heute Geburtstag haben. Herzlichen Glückwunsch, lassen Sie sich hochleben. Sie haben nämlich heute Geburtstag mit Wim Wenders, geboren 1945, ein deutscher Regisseur und Fotograf. Sie wissen es, der Himmel über Berlin, einer seiner Meisterwerke. Und, ein Bond-Girl hat heute Geburtstag. Halle Berry, geboren 1966. Sie war bei Pierce Brosnan ein Bond-Girl und zwar genau beim ersten James Bond mit Pierce Brosnan. Also 1966 zur Welt gekommen, Halle Berry. Dann, ja, wer kennt ihn nicht? Basketballspieler der Sonderklasse. 1959 ist er zur Welt gekommen, Magic Johnson. Da hat sogar die Firma Nike eine ganze Schuhkollektion nach ihm benannt. Genau, er, Jordan und Magic Johnson. Na, wunderbar. Steve Martin, geboren 1945, so US-amerikanischer Schauspieler und Comedian, war bei mehreren Comedies mit dabei, unter anderem auch mit Leslie Nielsen und Die nackte Kanone. Und ach, den lieben die Kinder und ich auch, muss ich ganz ehrlich sagen. Und zwar Asterix und Lucky Luke, die Comicserie. Und da gibt es einen französischen Comicautor und das war René Goscinny. Er hat gelebt von 1926 und bis 1977. So, jetzt wollen wir schauen, wer hat heute Namenstag. Maximilian, Meinhard, Eberhard, Arnulf und Alfred haben heute Namenstag. Ein besonderer Tag ist heute auch. Heute ist Welttag der Eidechsen, also internationaler Tag zur Wertschätzung und zum Schutz dieser Reptilien. Außerdem ist heute, Weintrinker auch gepasst, internationaler Tag des Rosé. Ein Aktionstag rund um den Rosé-Weiß. Also nicht den Rotwein, sondern den etwas helleren. Ja, und heute ist auch nationaler Wassereistag. Gell? Ist ein kurioser Feiertag. Besonders in den USA wird er auch sehr gefeiert als National Cream Cycle Day. Ja, Wahnsinn, ja, brutal. Schauen wir ein bisschen in die Geschichte. 1880, nach über 600 Jahren Bauzeit, wird an so einem 14. August der Kölner Dom offiziell fertiggestellt und seitdem wird er hergerichtet. Also da ist immer ein Gerüst. Also egal, wann man da hinfährt, da steht immer ein Gerüst. Aber offiziell fertiggestellt war er 1880. Ja, und 1941 US-Präsident Franklin D. Roosevelt und der britische Premierminister Winston Churchill unterzeichnen die Atlantic Charter und 1945 US-Präsident Harry S. Truman gibt die bedingungslose Kapitulation Japans bekannt. Das war übrigens der offizielle Schlusspunkt des Zweiten Weltkriegs im Pazifik. Ja, und das war er. Schauen wir noch auf 2003, ist auch vielleicht noch ganz interessant. Ein riesiger Stromausfall hat damals den Nordosten der USA sowie Teile Kanadas lahmgelegt. Grund dafür ist, die haben nicht die sternförmige Anordnung wie in Deutschland, sondern bei denen ist der Strom immer ringförmig. Und wenn da ein Teil ausfällt, dann fällt der andere Teil auch aus. Die haben das übrigens immer noch, die haben es immer noch nicht kapiert. Aber gut. Gleich jetzt das Wichtigste aus der Region mit Ralf Stenger. 8:26 Uhr, 4 Minuten vor 8:30 Uhr.

0: 8 Uhr und 30 Minuten, halb neun. Das Wichtigste mit Ralf Stenger.
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2: Mit Ralf Stenger, guten Morgen. Der Kriminalpolizei Mühldorf ist ein großer Erfolg gelungen. Die Ermittler nahmen 5 mutmaßliche Drogenhändler fest. 5 Männer im Alter zwischen 27 und 61 Jahren sitzen jetzt in Untersuchungshaft. Am Dienstag schlugen die Fahnder bei einer geplanten Aktion zu. Bei den anschließenden Durchsuchungen entdeckten die Beamten erhebliche Mengen Rauschgift. Sie stellten über 600 Gramm Kokain sowie Cannabis und Crystal sicher. Auch Bargeld und mehrere Messer wurden beschlagnahmt. Ein Ermittlungsrichter ordnete für alle Tatverdächtigen Untersuchungshaft an. Die weiteren Nachforschungen von Polizei und Staatsanwaltschaft dauern an. Vorgestern Abend hat sich im Landkreis Mühldorf ein schwerer Verkehrsunfall ereignet. Ein 18-jähriger Autofahrer kam aus ungeklärter Ursache von der Straße ab. Sein Wagen krachte erst gegen ein Denkmal und stieß danach frontal gegen einen Baum. Einsatzkräfte der Feuerwehr mussten den schwer verletzten jungen Mann aus dem Fahrzeug befreien. Ein Rettungshubschrauber brachte ihn anschließend in eine Klinik. Am Auto sowie am Denkmal entstand ein Gesamtsachschaden im 5-stelligen Bereich. Die Ermittlungen zur Unfallursache laufen. Was bewegt die Stadt Waldkraiburg und welche Projekte stehen als nächstes an? Genau darüber informiert der erste Bürgermeister Emil Kirchmeier bei der diesjährigen Bürgerversammlung. Das Treffen findet in knapp einem Monat am Dienstag, den 13. Oktober um 19 Uhr im Sitzungssaal des Rathauses statt. Neben einem Überblick zu aktuellen Themen bietet der Abend viel Raum für die Anliegen der Bürger. Fragen, Ideen und Kritik sind ausdrücklich erwünscht. Eine Anmeldung ist nicht erforderlich, der Eintritt ist frei. Zum 10. Mal lädt der Trachtenverein Almenrausch Lindach-Burghausen am Samstag zum Weisenblasen an den Wörsee ein. Ab 17 Uhr spielen dort Bläsergruppen aus Bayern und Österreich traditionelle Musik bei freiem Eintritt. Bei schlechtem Wetter wird die Veranstaltung auf Sonntag verschoben. Für den Aufbau gilt am Busparkplatz beim Finanzamt ab Freitag 7 Uhr ein absolutes Halteverbot in der ersten Bucht. Die Sperrung dauert bis Montag an. Zum Sportfußball. Im Achtelfinale des Bayerischen Toto-Pokals erwartet den SV Wacker Burghausen ein spannender Gegner. Die Salzachstädter empfangen im heimischen Stadion den Drittligisten FC Ingolstadt. Das ergab die Auslosung gestern in München. Gespielt wird voraussichtlich am 25. August. Für besondere Würze sorgt ein altes Gesicht. Ingolstadts Verteidiger Jasper Maljoljoki spielte früher selbst für Burghausen. Die Salzachstädter freuen sich bereits auf ein packendes Duell vor den eigenen Fans.
0: Danke, Ralf. Ja, das Wetter ist gleich erzählt. Heute strahlender Sonnenschein den ganzen Tag, kein Wölkchen am Himmel, tiefblauer Himmel. Und die Temperaturen bis 35 Grad. Heißer wird es dann morgen noch am Samstag bis 36 Grad. Da kann es dann am Abend hin oder zum Abend hin in den Alpen etwas scheppern. Und wechselhaft wird es dann am Sonntag. Aber immer noch 33 Grad Maximaltemperatur. Aber es wechseln sich Wolken und sonnige Abschnitte ab. Und es kann auch häufiger kräftige Hitzegewitter geben. Und es wird ja, für den Körper noch schwüler als in den letzten Tagen, weil eben die Luftfeuchtigkeit etwas höher ist.
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0: Ja, das macht heute richtig Spaß. Nichts los auf den Straßen zwischen Hinalz und Salzach. Sie haben also Freifahrt. Ich wünsche Ihnen eine gute Fahrt.

Maite Kelly am frühen Morgen, ja frühen Morgen kann man nicht mehr sagen, jetzt haben wir dann gleich nicht Wochenende, sondern Vormittag und da gibt es natürlich auch heute am Freitag wieder den ISC-Flohmarkt verkaufen, tauschen, suchen oder haben Sie was zum Verschenken, alles ist möglich, nach 9 können Sie anrufen, ich sage Ihnen jetzt gleich schon mal die Telefonnummer, das wäre die 08679 98 27 und die 25 und da können Sie dann nach 9 nach Wetter und Verkehr anrufen und telefonisch Ihr Angebot aufgeben oder Sie schreiben eine E-Mail an info@isw.fm oder Sie können auch eine WhatsApp-Nachricht schreiben 0159 036 018 und die 30. Guten Morgen, Annie Lennox und Eurythmics. Der Start ins Wochenende auf Radio ISW.

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1: Der Lokalsport fürs kommende Wochenende. Wir beginnen in der Fußball-Regionalliga Bayern. Heute Abend 19 Uhr TSV Buchbach gegen TSV Hauptstadt. Und zur selben Zeit ebenfalls ein Heimspiel für den SV Wacker Burghausen gegen Schwaben Augsburg. Wir gehen in die Bayernliga Süd. Da haben wir folgende Partien mit heimischer Beteiligung. Freitag 18.30 Uhr FC Ismaning gegen TSV Wasserburg. Also die Innstädter müssen auswärts ran. Und 19 Uhr Heimspiel für 1860 Rosenheim gegen FC Deisenhofen. Und dann haben wir folgende Spiele noch um 19.30 Uhr. SV Kirchheim-Schöring muss auswärts ran bei den Sportfreunden Schweig. Und der SV Erlbach hat ein Heimspiel gegen den FC Gundelfingen. Wir gehen in die Landesliga Südost. Und da gibt es ein Heimspiel heute Freitag 19 Uhr. TSV Kassel gegen VfB Forst-Inning. Dann ebenfalls 19 Uhr Chiemgau Traunstein gegen FC Schwabing München. Und Freitag 19.15 Uhr Heimspiel im Stadion an der Birkenallee. Der SSV Eckenfelden empfängt den SV München Nord Lerchenau. Soweit die Sportvorschau fürs kommende Wochenende.

Heute Nachmittag übrigens ist er wieder da für Sie, der Mr. Starte ins Wochenende, Kai Friedrich. Und er hat natürlich auch viel Interessantes für Sie, viel Lokales. Den Polizeibericht gibt es natürlich, Veranstaltungstipps und vieles, vieles mehr. Heute Nachmittag ab 15 Uhr. Gleich das Horoskop für alle Spätaufsteher.

0: 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Der Blick in die Sterne. Widder.
1: Im Job haben Sie eigentlich gute Karten. Aber kann es sein, dass Sie sich unterschätzen? Seien Sie mutiger.
0: Stier.
1: Ein maßvolles Sportprogramm tut Ihnen gut. Es macht den Kopf frei und stärkt gleichzeitig die Kondition.
0: Zwillinge.
1: Ehrlichkeit ist Voraussetzung zum Glück. Aber das wissen Sie ja mit Sicherheit selbst.
0: Krebs.
1: Beruflich läuft es rund, selbst wenn Sie sich gar nicht zu 100% engagieren. Auch mit wenig Einsatz geht es derzeit voran.
0: Löwe.
1: Mit größeren Ausgaben sollten Sie sich jetzt zurückhalten. Ihr derzeitiger Hang zum Luxus wirkt sich nicht gerade günstig auf Ihren Kontostand aus.
0: Jungfrau.
1: Generell wissen Sie ganz genau, was Ihnen gut tut und was nicht. Aber halten Sie sich auch daran?
0: Waage.
1: Sie bewältigen Ihr Pensum in Ruhe, ganz ohne Stress und Hektik. Über den Durchschnitt kommen Sie allerdings kaum hinaus.
0: Skorpion.
1: Ihr seelisches Gleichgewicht ist im Lot. Sie sind in Ihrer Mitte. Damit das so bleibt, sollten Sie die Dinge weiterhin ruhig und bedacht angehen.
0: Schütze.
1: Heute sollten Sie das Leben in vollen Zügen genießen. Einen Grund für ein schlechtes Gewissen gibt es nicht.
0: Steinbock.
1: Die Sterne deuten einen Neubeginn an. Es kommt bald einiges auf Sie zu. Sie werden instinktiv das Richtige tun.
0: Wassermann.
1: Lassen Sie den heutigen Tag später ruhig ausklingen. Sie fühlen sich bereits verbraucht und sind nicht mehr motiviert.
0: Fische.
1: Legen Sie nicht jedes Wort auf die Goldwaage. Sie haben es doch nicht nötig, sich über Kleinigkeiten aufzuregen, oder?

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1: Ich bin Helen Martin. Guten Morgen. Die Menschen im Örtchen Hürtgenwald in NRW haben sich ihren Morgen bestimmt anders vorgestellt. Wegen eines Waldbrandes musste ein Teil der Gemeinde am Morgen evakuiert werden. Für 1.800 Menschen hieß es, raus aus den Häusern, denn die Flammen kommen immer näher. Auch in anderen Teilen Deutschlands wüten weiter Waldbrände. Im Saarland zum Beispiel musste eine Gaststätte und ein Wohnmobilstellplatz evakuiert werden. Mehrere Feuerwehrleute wurden verletzt. Es ist heiß und trocken und das macht auch den Landwirten zu schaffen. Bauernpräsident Ruckwied rechnet damit, dass in Süddeutschland teilweise die Ernte ausfallen könnte. Das hatte dem Redaktionsnetzwerk Deutschland gesagt. Die Einzelheiten von Jan-Henner Reitze.
2: Kartoffeln, Gemüse, Mais oder Rüben. Felder damit in Süddeutschland seien so stark vertrocknet, dass überhaupt kein Ertrag mehr übrig bleibe, sagt Ruckwied, der auch bei Getreide von einer unterdurchschnittlichen Ernte ausgeht. Ein großes Problem sei auch, dass Futter für Rinder oder andere Tiere fehlt. Weil kein Gras nachwächst, kann kein Heu gemacht werden.
1: In der EU gelten seit Mittwoch neue Verpackungsregeln. Die schreiben zum Beispiel vor, dass Unternehmen sich in jedem EU-Land einzeln registrieren und einen Bevollmächtigten benennen müssen. Der Handel befürchtet, dass es deshalb Verwirrung geben könnte. Unterschiedliche Vorgaben in den einzelnen Mitgliedstaaten könnten die Unternehmen belasten, heißt es vom Handelsverband Deutschland. Der will, dass die EU-Kommission nachbessert. Mit Freundinnen und Freunden Zeit zu verbringen macht nicht nur Spaß, es ist auch gesund. Bei einer Studie einer türkischen Uni ist rausgekommen, wenn man Freundschaften pflegt, geht's einem körperlich und psychisch besser. Auch eine gute Beziehung zwischen Eltern und Kindern hat einen positiven Einfluss, wenn auch etwas schwächer als bei Freundschaften. Bei der Leichtathletik-EM in Birmingham gab's eine Medaillenflut fürs deutsche Team. Zehnkampfweltmeister Leo Neugebauer hat sich zum ersten Mal auch den Titel des Europameisters gesichert. Niklas Kaul hat Silber gewonnen. Und auch über 3000 Meter Hindernis gab's Edelmetall. Gold ging an Gesa Krause und Bronze an Olivia Gürth. Und zum Abschluss des Abends konnte der Diskuswerfer Henrik Janssen über Bronze jubeln.
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3: Damit werfen wir einen Blick auf die Lokalnachrichten um halb. Erfolgreicher Schlag gegen den Drogenhandel im Raum Mühldorf. Schwerer Unfall auf der Staatsstraße bei Unterreit. Waldkraiburg lädt zur Bürgerversammlung. Musikalische Töne und Parkverbot am Wörsee. Und attraktives Pokallos für den SV Wacker Burghausen. Mehr zu diesen Themen um halb.
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1: Auch heute ist kein Regen in Sicht, auch keine Abkühlung. Im Gegenteil, 30 bis 35 Grad haben wir heute. Am Untermain sogar bis zu 37 Grad. Auch morgen wird es wieder heiß und sonnig. Am Sonntag und Montag wird es dann aber wechselhafter mit Schauern und Gewittern. Und dann gehen auch die Temperaturen zurück.
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4: Um kurz nach 9, keine Verkehrsstörungen zwischen Inalz und Salzach. Sie haben also freie Fahrt. Ich wünsche Ihnen eine gute Fahrt. Kommen Sie gut und gesund an Ihr Ziel.
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4: Der ISW Flohmarkt, die letzte Ausgabe kurz vor Wochenende. Herzlich willkommen. Wenn Sie was zum Verkaufen haben, wenn Sie was tauschen wollen, suchen Sie etwas oder haben Sie was zum Verschenken, dann her damit. Entweder per Telefon, per E-Mail oder natürlich per WhatsApp-Nachricht. Mein Name ist Thomas Vöckersberger und der Vöcki sagt einen schönen Vormittag.

Es geht noch bis Sonntag und deswegen haben wir es ja auch jeden Tag gesagt, Aronia selber pflücken und zwar, das können Sie jetzt noch bis zum Sonntag und zwar in Stein bei Rattenkirchen und wenn Sie da mehr Informationen wollen, können Sie herzlich gerne anrufen unter der 0172 740 717 und die 6. Dann hätten wir im Angebot sämtliches, was es an Gartenwerkzeuge und Gartenmaschinen gibt, die wären günstig abzugeben. Und auch hier haben wir eine Telefonnummer natürlich für Sie. Das ist die 0152 526 753 35. Unsere ersten Angebote für heute.

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1: Ja, Konzertliebhaber, aufgepasst. 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
1: Das nächste Angebot für Sie, und zwar Motoröl hätten wir für Sie, und zwar fürs Auto natürlich. Ein Long Life Öl 5W30. 5 Liter hätten wir da. Außerdem gäbe es unter der gleichen Nummer einen neuen Verbandskasten fürs Auto. Also ein niegelnagelneuer Verbandskasten, noch nie benutzt fürs Auto. Und wie gesagt, ein Long Life Öl 5W30, 5 Liter. 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
2: Mit Ralf Stenger, guten Morgen. Der Kriminalpolizei Mühldorf ist ein großer Erfolg gelungen. Die Ermittler nahmen 5 mutmaßliche Drogenhändler fest. 5 Männer im Alter zwischen 27 und 61 Jahren sitzen jetzt in Untersuchungshaft. Am Dienstag schlugen die Fahnder bei einer geplanten Aktion zu. Bei den anschließenden Durchsuchungen entdeckten die Beamten erhebliche Mengen Rauschgift. Sie stellten über 600 Gramm Kokain sowie Cannabis und Crystal sicher. Auch Bargeld und mehrere Messer wurden beschlagnahmt. Ein Ermittlungsrichter ordnete für alle Tatverdächtigen Untersuchungshaft an. Die weiteren Nachforschungen von Polizei und Staatsanwaltschaft dauern an. Vorgestern Abend hat sich im Landkreis Mühldorf ein schwerer Verkehrsunfall ereignet. Ein 18-jähriger Autofahrer kam aus ungeklärter Ursache von der Straße ab. Sein Wagen krachte erst gegen ein Denkmal und stieß danach frontal gegen einen Baum. Einsatzkräfte der Feuerwehr mussten den schwer verletzten jungen Mann aus dem Fahrzeug befreien. Ein Rettungshubschrauber brachte ihn anschließend in eine Klinik. Am Auto sowie am Denkmal entstand ein Gesamtsachschaden im 5-stelligen Bereich. Die Ermittlungen zur Unfallursache laufen. Was bewegt die Stadt Waldkraiburg und welche Projekte stehen als nächstes an? Genau darüber informiert der erste Bürgermeister Emil Kirchmeier bei der diesjährigen Bürgerversammlung. Das Treffen findet in knapp einem Monat am Dienstag, den 13. Oktober um 19 Uhr im Sitzungssaal des Rathauses statt. Neben einem Überblick zu aktuellen Themen bietet der Abend viel Raum für die Anliegen der Bürger. Fragen, Ideen und Kritik sind ausdrücklich erwünscht. Eine Anmeldung ist nicht erforderlich, der Eintritt ist frei. Zum 10. Mal lädt der Trachtenverein Almenrausch Lindach-Burghausen am Samstag zum Weisenblasen an den Wörsee ein. Ab 17 Uhr spielen dort Bläsergruppen aus Bayern und Österreich traditionelle Musik bei freiem Eintritt. Bei schlechtem Wetter wird die Veranstaltung auf Sonntag verschoben. Für den Aufbau gilt am Busparkplatz beim Finanzamt ab Freitag 7 Uhr ein absolutes Halteverbot in der ersten Bucht. Die Sperrung dauert bis Montag an. Zum Sportfußball. Im Achtelfinale des Bayerischen Toto-Pokals erwartet den SV Wacker Burghausen ein spannender Gegner. Die Salzachstädter empfangen im heimischen Stadion den Drittligisten FC Ingolstadt. Das ergab die Auslosung gestern in München. Gespielt wird voraussichtlich am 25. August. Für besondere Würze sorgt ein altes Gesicht. Ingolstadts Verteidiger Jasper Maljoljuki spielte früher selbst für Burghausen. Die Salzachstädter freuen sich bereits auf ein packendes Duell vor den eigenen Fans.
0: Danke, Ralf. Ja, heute scheint im Jesse-Rathiland ungestört die Sonne am tiefblauen Himmel und die Höchstwerte ja, 30 bis 34 Grad. Hört sich doch gut an, gell? Am Samstag gesellt sich nach einem strahlenden sonnigen Beginn vom Schwaben her allmählich Wolken hinzu. Hierbei überwiegt aber der sonnige und trockene Eindruck. Erst am Abend entladen sich dann Hitzegewitter. Meist ist es trocken und sehr heiß bei maximal 31 bis 36 Grad. Ja, und am Sonntag verdecken öfters kompakte Wolken die Sonne und bei zunehmender Schwüle bilden sich ein paar Schauer oder Gewitter, die lokal kräftiger Natur sein können. Die Temperaturen erreichen je nach Höhenlage 26 bis 31 Grad und der auf westliche Richtungen drehende Wind kann zeitweise böig aufleben. Also wird es nicht mehr so schön und dann so richtig ja, Temperatureinbruch gibt es dann am Montag.
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0: Der Verkehrsservice um kurz nach 9:30. Wir schauen auf die Karte. Nichts los. Gute Fahrt, sichere Fahrt. Kommen Sie gut an Ihr Ziel.

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1: Ja, die Flohmarkt-Zusammenfassung für den heutigen Freitag. Ja, wie wär's denn mit Aronia? Die können Sie selber pflücken und das wäre möglich bis kommenden Sonntag. Und zwar in Stein bei Rattenkirchen. Und mehr Infos gibt's unter der 0172 740 717 und die 6. Ich wiederhole die Nummer 0172 740 717 und die 6. Ja, dann hätten wir sämtliches an Gartenwerkzeuge und Gartenmaschinen und die werden günstig abgegeben. Wenn Sie wissen wollen, welches Gartenwerkzeug und welche Maschinen, dann wählen Sie die 0152 526 753 35. 0152 526 753 35. Abzugeben wären zwei Tickets für Seiler und Speer. Morgen ist das Konzert am Königsplatz in München oder auf dem Königsplatz natürlich. Zwei Tickets für Seiler und Speer. Mehr Informationen 08083 202 498 und die 5. 08083 202 498 und die 5. Zur Autofahrer aufgepasst, brauchen Sie Longlife-Öl, also Motoröl, 5W30, da wären 5 Liter da. Und es gäbe auch unter der gleichen Nummer einen neuen Verbandskasten fürs Auto, also noch nie benutzt. Telefonnummer 0178 178 8143. 0178 178 8143. Soweit die Flohmarkt-Zusammenfassung für den heutigen Freitag. Den nächsten Flohmarkt gibt es dann erst wieder am kommenden Montag. Auf alle Fälle ein schönes Wochenende.

Ja, das war da der ISW Wecker und natürlich der ISW Flohmarkt. Wir hören uns dann zum Mittagsmagazin aus Stadt und Land wieder. Bis dahin, Servus, sagt der Föcki.

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1: Ich bin Helen Martin. Die deutsche Autoindustrie verliert Jobs wie noch nie. Innerhalb eines Jahres sind 42.300 Arbeitsplätze weggefallen, wie das Statistische Bundesamt berichtet. Insgesamt waren in den ersten 6 Monaten des Jahres rund 692.000 Menschen in der Autobranche beschäftigt und damit so wenige wie noch nie seit 2005. Auch andere Industriezweige bauen Stellen ab, allerdings langsamer. In Nordrhein-Westfalen rückt ein Waldbrand immer näher an ein Wohngebiet heran. 1.800 Bewohner aus einem Ortsteil der Gemeinde Hürtgenwald in der Eifel mussten deshalb evakuiert werden. Claudia Wächter berichtet.
2: Bewohner beten, dass sie in ihre Häuser zurückkehren können. Nur mit dem Nötigsten, mit Ausweispapieren und Medikamenten flüchteten sie. Zig Feuerwehrleute versuchen nun weiter, den Waldbrand in den Griff zu bekommen, zu verhindern, dass möglicherweise weitere Ortschaften evakuiert werden müssen. Und auch im Saarland brennt ein Waldgebiet. Dort scheint die Lage aber mittlerweile unter Kontrolle.
1: Eine Koalition zwischen dem BSW und der AfD? Die wird es nach den Landtagswahlen in Ostdeutschland nicht geben, sagt die BSW-Vorsitzende Mohammed Ali. Begründet hat sie das im Deutschlandfunk damit, dass es im AfD-Landesverband in Sachsen-Anhalt Faschisten und Rechtsextreme gebe. Aber sie meint auch, dass sie mit der AfD über Inhalte sprechen will. Man könne eine Partei, die etwa in Sachsen-Anhalt vor einer absoluten Mehrheit stehe, nicht ignorieren. Seit einer Woche spuckt Europas höchster aktiver Vulkan, der Ätna auf Sizilien, Lava und Asche. Der Flughafen Catania auf der italienischen Mittelmeerinsel ist jetzt wieder gesperrt. Bis morgen früh um 2 Uhr wird kein Flugzeug landen oder abheben. Schon in den letzten Tagen wurden hunderte Flüge gestrichen, umgeleitet oder sie waren verspätet. Um die Zahngesundheit von Pflegebedürftigen zu verbessern, können Zahnärzte seit einigen Jahren Vorsorgeuntersuchungen bei den Betroffenen gesondert abrechnen. Doch dieses Angebot erreicht nur wenige. Laut der Krankenkasse Barmer haben 2024 nur 2,4% der zu Hause Gepflegten eine spezielle Vorsorgeuntersuchung bekommen. Bei Heimbewohnern waren es knapp 31%. Die Kasse fordert mehr Kooperationsverträge zwischen Heimen und Zahnarztpraxen.
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3: Damit werfen wir einen Blick auf die Lokalnachrichten um 5:30. Erfolgreicher Schlag gegen den Drogenhandel im Raum Mühldorf. Schwerer Unfall auf der Staatsstraße bei Unterreit. Waldkraiburg lädt zur Bürgerversammlung. Musikalische Töne und Parkverbot am Wörsee. Und attraktives Pokallos für den SV Wacker Burghausen. Mehr zu diesen Themen um 5:30.
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1: Auch heute ist kein Regen in Sicht, auch keine Abkühlung. Im Gegenteil, 30 bis 35 Grad haben wir heute, am Untermain sogar bis zu 37 Grad. Auch morgen wird es wieder heiß und sonnig. Am Sonntag und Montag wird es dann aber wechselhafter mit Schauern und Gewittern. Und dann gehen auch die Temperaturen zurück.
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1: Mit Ralf Stenger, guten Morgen. Der Kriminalpolizei Mühldorf ist ein großer Erfolg gelungen. Die Ermittler nahmen 5 mutmaßliche Drogenhändler fest. 5 Männer im Alter zwischen 27 und 61 Jahren sitzen jetzt in Untersuchungshaft. Am Dienstag schlugen die Fahnder bei einer geplanten Aktion zu. Bei den anschließenden Durchsuchungen entdeckten die Beamten erhebliche Mengen Rauschgift. Sie stellten über 600 Gramm Kokain sowie Cannabis und Crystal sicher. Auch Bargeld und mehrere Messer wurden beschlagnahmt. Ein Ermittlungsrichter ordnete für alle Tatverdächtigen Untersuchungshaft an. Die weiteren Nachforschungen von Polizei und Staatsanwaltschaft dauern an. Vorgestern Abend hat sich im Landkreis Mühldorf ein schwerer Verkehrsunfall ereignet. Ein 18-jähriger Autofahrer kam aus ungeklärter Ursache von der Straße ab. Sein Wagen krachte erst gegen ein Denkmal und stieß danach frontal gegen einen Baum. Einsatzkräfte der Feuerwehr mussten den schwerverletzten jungen Mann aus dem Fahrzeug befreien. Ein Rettungshubschrauber brachte ihn anschließend in eine Klinik. Am Auto sowie am Denkmal entstand ein Gesamtsachschaden im 5-stelligen Bereich. Die Ermittlungen zur Unfallursache laufen. Was bewegt die Stadt Waldkraiburg und welche Projekte stehen als nächstes an? Genau darüber informiert der erste Bürgermeister Emil Kirchmeier bei der diesjährigen Bürgerversammlung. Das Treffen findet in knapp einem Monat am Dienstag, den 13. Oktober um 19 Uhr im Sitzungssaal des Rathauses statt. Neben einem Überblick zu aktuellen Themen bietet der Abend viel Raum für die Anliegen der Bürger. Fragen, Ideen und Kritik sind ausdrücklich erwünscht. Eine Anmeldung ist nicht erforderlich, der Eintritt ist frei. Zum 10. Mal lädt der Trachtenverein Almenrausch Lindach-Burghausen am Samstag zum Weisenblasen an den Wörsee ein. Ab 17 Uhr spielen dort Bläsergruppen aus Bayern und Österreich traditionelle Musik bei freiem Eintritt. Bei schlechtem Wetter wird die Veranstaltung auf Sonntag verschoben. Für den Aufbau gilt am Busparkplatz beim Finanzamt ab Freitag 7 Uhr ein absolutes Halteverbot in der ersten Bucht. Die Sperrung dauert bis Montag an. Zum Sport Fußball. Im Achtelfinale des Bayerischen Toto-Pokals erwartet den SV Wacker Burghausen ein spannender Gegner. Die Salzachstädter empfangen im heimischen Stadion den Drittligisten FC Ingolstadt. Das ergab die Auslosung gestern in München. Gespielt wird voraussichtlich am 25. August. Für besondere Würze sorgt ein altes Gesicht. Ingolstadts Verteidiger Jasper Maljoljuki spielte früher selbst für Burghausen. Die Salzachstädter freuen sich bereits auf ein packendes Duell vor den eigenen Fans.
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1: Ich bin Helen Martin. Gründerinnen und Gründer sehen aktuell offenbar gute Chancen in Deutschland. Wie das Statistische Bundesamt mitgeteilt hat, sind in der ersten Jahreshälfte deutlich mehr neue Betriebe gegründet worden. Rund 352.000 waren es, ein Plus von gut 8% im Vergleich zum Vorjahreszeitraum. Gleichzeitig hat es weniger Betriebsaufgaben gegeben, nämlich gut 4%. Seit gestern wütet rund um das Örtchen Hürtgenwald in NRW ein Waldbrand. Die Flammen kommen immer näher. Hunderte Menschen mussten deshalb schon ihre Häuser verlassen. Jetzt setzt die Feuerwehr auf Hilfe aus der Luft. Mehrere Bundesländer haben Hubschrauber zur Unterstützung geschickt. Darunter ist auch ein Hubschrauber der Bundespolizei. Am Boden werden die Löscharbeiten durch Weltkriegsmunition erschwert. In der Nacht ist bereits Munition explodiert. Wie können Schulen und Kitas besser vor extremer Hitze geschützt werden? Die Grünen im Bundestag fordern dazu einen nationalen Hitzeschutzplan. Dazu würden zum Beispiel verschattete und begrünte Pausenhöfe sowie Kühlsysteme gehören, so Fraktionsvize Kahn. Sie sagt auch, die Hitze mache konzentrierten und guten Unterricht teilweise unmöglich. In Deutschland erleiden jeden Tag etwa 350 Menschen einen Herz-Kreislauf-Stillstand außerhalb einer Klinik. Das zeigt der Jahresbericht 2025 des Reanimationsregisters. Der Rettungsdienst erreicht demnach 70% der Betroffenen innerhalb von 8 Minuten. Ziel wären 80%. Die Überlebensrate liegt seit Jahren stabil bei 11%. Oft beginnen bereits Laien mit der Wiederbelebung, bevor der Rettungsdienst eintrifft. Am Mittwoch ist die neue EU-Verpackungsverordnung in Kraft getreten. Der Deutsche Handelsverband glaubt, dass die zu Verwirrung führen könnte. Unternehmen könnten durch unterschiedliche Pflichten in den einzelnen Mitgliedstaaten unverhältnismäßig belastet werden. Dirk Zeitler berichtet.
2: Wer in mehrere EU-Mitgliedsländer verkaufen will, muss sich künftig dort jeweils einzeln registrieren und einen Bevollmächtigten benennen. Doch da die neuen Regeln in zahlreichen Mitgliedstaaten weit von einer nationalen Umsetzung entfernt seien, fürchtet der HDI ein großes Durcheinander und hat bereits vor Monaten eine Verschiebung gefordert, vergeblich.
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1: Auch heute ist kein Regen in Sicht, auch keine Abkühlung. Im Gegenteil, 30 bis 35 Grad haben wir heute. Am Untermain sogar bis zu 37 Grad. Auch morgen wird es wieder heiß und sonnig. Am Sonntag und Montag wird es dann aber wechselhafter mit Schauern und Gewittern. Und dann gehen auch die Temperaturen zurück.
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3: Der Verkehrsservice auf Radio ISW. Keine Verkehrsstörungen auf den Straßen zwischen Innalz und Salzach. Aber es gibt einen Blitzer, und zwar in Haigerloh wird geblitzt, im Ortsbereich von Haigerloh. Und der Blitzer steht auch, und zwar Richtung Waldkreiburg, also von Haigerloh kommen Richtung Waldkreiburg. Da ist ebenso ein Blitzer am Ortseingang. Ja, egal, wo Sie unterwegs sind, gute Fahrt.
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3: Ja, und natürlich mit dem Mittagsmagazin bis 13 Uhr. Ich wünsche Ihnen eine schöne Mittagszeit.

Der Mittag auf Radio ISW an diesem Freitagmittag. Wir starten in ein ereignisreiches Wochenende und Sie werden alles drüber erfahren, was auch sportlicher Sicht geboten ist, international, national und natürlich auch der Lokalsport. Das alles erfahren Sie heute noch im Mittagsmagazin aus Stadt und Land und natürlich auch der aktuelle Polizeibericht. Ja, nicht vergessen, momentan läuft ja die Marktduld in Neuötting. Also da kann man auch mal vorbeischauen, gell? Also kann man auch ein schönes Wochenende verbringen. Und in Polling geht heute auch das Volksfest los, übrigens. Schöne Mittagszeit.

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Jürgen Dreef, so wie im Film. Der Mittag auf Radio ISW. An diesem Freitagmittag, wir starten in ein Wochenende und da ist sportlich einiges geboten. Schwimm-EM, dann haben wir natürlich auch noch die Leichtathletik-EM. Die zweite Bundesliga spielt und es gibt dann auch noch eine Pferdeweltmeisterschaft in Aachen. Also mehr dazu gleich hier im Sporttelegramm, national und international. In der nächsten Stunde dann der Sport lokal.

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1: Fußball, zweite Liga, zweiter Spieltag. Zum Auftakt trifft Kiel auf St. Pauli und Braunschweig auf Bochum. Los geht's jeweils um 18.30 Uhr. Die sogenannte 50-plus-1-Regel kann bestehen bleiben, hat das Bundeskartellamt erklärt. Die Regel gibt im Kern vor, dass Investoren keine Stimmenmehrheit an den Kapitalgesellschaften von Vereinen übernehmen können. Pia Wegner mit den Einzelheiten.
2: Für einen Großteil der Fans ist es ein Grund zur Freude, für viele Vereine hingegen eher weniger. In der Vergangenheit kam es ja immer wieder zu Spannungen zwischen Gegnern und Befürwortern der Regel. In anderen europäischen Ländern mit starken Profifußballvereinen gibt es 50-plus-1 nicht. Hier können Investoren viel Geld in die Clubs pumpen und entsprechend Einfluss ausüben. Sowohl mit negativen als auch mit positiven Folgen.
1: Leichtathletik: bei der EM in Birmingham stehen am Abend wieder einige Medaillenentscheidungen an. Und zwar ab 20.45 Uhr, unter anderem bei den 10.000 Metern der Frauen, beim Diskuswerfen der Frauen, beim Hochsprung der Männer und bei den 200 Metern der Männer. Schwimmen: auch hier finden Europameisterschaften statt, und zwar in Paris. Medaillen gibt es heute ab 18.30 Uhr, unter anderem über die 100 Meter Schmetterling der Frauen und die 200 Meter Freistil der Männer. Und das war der Sport mit Fabian Schaffer.
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Musik von Cher, unser liebendes Ersatzteillager. Ja, wir haben ein Geburtstagskind. Ja, das machen wir jetzt Mittag. Das geht schon beim Start ins Wochenende, darf man das Mittag auch mal machen. Und zwar die Renate in Rattenkirchen hat heute Geburtstag und gratulieren tut ihr Schatz, der Walter. Und wir sagen natürlich auch das ganze Team von Radio ISW, liebe Renate, alles Liebe und Gute zu deinem Geburtstag.

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0: Schraube. Danke, jetzt weiß ich.
1: Ja, in Rosenheim, da haben sie an einer Tankstelle, haben sich zwei gezankt, und zwar Tankstelle Nummer 6 und Nummer 7, also Zapfanlage. Und die Geschichte ist jetzt ganz einfach, es steht jemand an der Zapfstelle Nummer 6 und einer will vorbei, er will zur Nummer 7, aber da der von der Tankstelle Nummer 6 die Tür offen hat, kommt er nicht vorbei. Und dann ist er halt hingegangen und hat gesagt, bitte mach die Türe zu. Dem anderen war es irgendwie zu blöd und hat den anderen gleich ins Gesicht gespuckt. Daraufhin hat der andere wiederum einen Faustschlag gemacht und dann hat es eine Keilerei gegeben, bis die Polizei da war. Und Ende vom Lied war, tankt hat keiner und jeder hat eine Anzeige. Gell? Also da muss man sich schon überlegen, ob man das macht oder nicht macht, ob man das braucht oder nicht braucht. Polizeiberichte übrigens gibt es heute natürlich wieder um 10 nach 12.

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1: Ich bin Helen Martin. Der Waldbrand bei Hürtgenwald in der Eifel breitet sich immer weiter aus. Mehrere Bundesländer haben Löschhubschrauber zur Unterstützung geschickt. Auch ein Hubschrauber der Bundespolizei ist im Einsatz. Mittlerweile mussten zwei Ausfahrten der A4 gesperrt werden. Bereits am Morgen hatten hunderte Menschen ihre Häuser und Wohnungen verlassen müssen. NRW-Ministerpräsident Wüst hat sich auf der Plattform X bei den Einsatzkräften bedankt und betont, unser Land hält zusammen. Der Hitzesommer macht allen zu schaffen. Auf dem Rhein fahren kaum noch Schiffe, weil die Pegelstände immer weiter sinken. Und die Landwirte in Süddeutschland befürchten komplette Ernteausfälle. Mehr dazu von Claudia Wächter.
2: Auf den Feldern verbrennt das Gras und Tierfutter wird knapp. Im schlimmsten Fall müssen wir früher schlachten als geplant, befürchten Landwirte im Süden. Vor allem dort hat es viel zu wenig geregnet. Auch Kartoffeln und Maiskolben sind mickrig. Und auf dem Rhein fahren nur noch wenige Frachtkähne und das nur mit geringer Ladung. Für die Unternehmer steigen deshalb die Kosten. Vieles wird teurer.
1: Die Bayerische Polizeigewerkschaft GdP distanziert sich von Äußerungen ihres stellvertretenden Bundesvorsitzenden Hübner zum Umgang mit der AfD. Hübner hatte Polizisten aufgefordert, sich auf eine mögliche AfD-Regierung in Sachsen-Anhalt vorzubereiten. Der bayerische Landeschef Leitner sagt, der Amtseid der Polizei dürfe nicht für parteipolitische Botschaften genutzt werden. Die Polizei müsse politisch neutral bleiben. Im Mai sind erstmals seit Februar weniger Firmen insolvent gegangen. Das Statistische Bundesamt spricht von rund 2000 Fällen, 2% weniger als im Vorjahresmonat. Von Januar bis Mai sind die Unternehmensinsolvenzen aber um knapp 5% gestiegen. Am stärksten betroffen sind Verkehr, Gastgewerbe und Bau. Die Auskunftei-Kreditreform erwartet erst nächstes Jahr eine echte Trendumkehr. Im Canal Grande von Venedig ist ein Delfin gesichtet worden. Der Bürgermeister der Stadt hat dazu ein Video in den sozialen Medien gepostet. Da sieht man, wie immer wieder eine Flosse zwischen Gondeln, Wassertaxis und Motorbooten auftaucht. Das Video ist von gestern, seitdem wurde der Delfin offenbar nicht mehr gesehen. Noch ist unklar, ob es der Delfin ist, der schon seit einiger Zeit vor Venedig schwimmt. Auch heute gibt's wieder alles andere als Regen und Abkühlung. 35 Grad haben wir teilweise heute, am Untermain sogar bis zu 37 Grad. Und auch morgen wird's wieder heiß und sonnig. Am Sonntag und Montag wird es dann aber wechselhafter mit Schauern und Gewittern und dann gehen auch die Temperaturen zurück.
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3: Der Verkehrsservice, kurz und knapp, nichts los auf den Straßen zwischen Hinalz und Salzach. Sie haben also Freifahrt. Ich wünsche Ihnen eine gute Fahrt. Kommen Sie gut und sicher an Ihr Ziel.
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3: Ja, und gleich mit dem aktuellen Polizeibericht. Und wie immer natürlich zur selben Zeit gibt es von mir aus dem Studio ein herzliches Mahlzeit. Am Gurten und lasst es euch schmecken.

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1: Ja, der Mühldorfer Polizei wurde eine erhebliche Sachbeschädigung am Park in der Johannesstraße in Neumarkt St. Veit mitgeteilt, die sich bereits am 28. Juli in den Abendstunden ereignet haben dürfte. Unbekannte Täter brachen an der Freiluftbühne bei insgesamt 24 Bänken die Lehnen ab bzw. verbogen diese. Jedoch entstand ein Sachschaden im oberen vierstelligen Bereich. Die Polizei Mühldorf bittet um Hinweise zu den Tätern. Zu einem Verkehrsunfall mit glücklicherweise glimpflichen Ausgang kam es in der Gemeinde oder im Gemeindebereich von Rattenkirchen. Ein Fahrzeugführer aus dem Landkreis Rottal-Inn, der auf der Stadtstraße 2084 in östliche Richtung unterwegs war, musste aufgrund einer Plane, die auf der Fahrbahn lag, anhalten und wollte das Hindernis von der Straße ziehen. Dies übersah ein Pkw-Fahrer aus dem Landkreis Altötting, der in gleicher Richtung unterwegs war und prallte in das Heck des anderen Pkws. Durch den Aufprall wurde der Altöttinger auf den Gegenfahrstreifen geschleudert und auf dem ein Pkw-Fahrer aus dem Landkreis Erding unterwegs war. Beide Fahrzeuge prallten frontal ineinander. Alle Beteiligten wurden leicht verletzt. Der Sachschaden liegt im mittleren fünfstelligen Bereich. Der Besuch in einem Club in Eckenfelden endete für einen 20-jährigen Tüginger mit einer Anzeige. Nachdem er den Club verlassen musste, drohte er einem Mitarbeiter des Sicherheitsdienstes mit einer Straftat, nachdem die Personalien des jungen Mannes und seines Begleiters aus Mühldorf aufgenommen waren, verließen diese mit einem Taxi den Club. Nachdem der Tüginger ausgestiegen war, wurde der 19-Jährige noch weiter nach Mühldorf gefahren. Eigentlich sollte dieser dann das Beförderungsentgelt in Höhe von rund 100 Euro bezahlen. Nachdem er zunächst vorgab, dass er noch in die Bank gehen müsse, lief er vor dem Taxi weg und entfernte sich in Richtung seiner Wohnadresse. Offensichtlich hatte der junge Mann nicht bedacht, dass zuvor seine Personalien ja von der Polizei aufgenommen wurden und dass dies der Taxifahrer gewusst hat. Deswegen gibt es jetzt natürlich Anzeigen. Ja, gestern wurde die Polizei Simbach über einen Brand an der Bundesstraße B12 auf Höhe Dietmanning informiert. Aus bisher unbekannten Gründen brannte der Grünstreifen neben der B12 und das Feuer konnte durch Anwohner sowie der Feuerwehr Erlach zügig gelöscht werden, sodass eine weitere Ausbreitung des Brandes verhindert werden konnte. Verletzt wurde hierbei niemand, es entstand kein größerer Sachschaden, bis auf ein abgebranntes Grünflächenstück von ca. 10 Quadratmeter. Mehr gibt's heute nicht. Soweit der Polizeibericht vom Freitag.

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der Lokalsport fürs kommende Wochenende. Wir beginnen in der Fußball-Regionalliga Bayern. Heute Abend 19 Uhr TSV Buchbach gegen TSV Hauptstadt. Und zur selben Zeit ebenfalls ein Heimspiel für den SV Wacker Burghausen gegen Schwaben Augsburg. Wir gehen in die Bayernliga Süd. Da haben wir folgende Partien mit heimischer Beteiligung. Freitag 18.30 Uhr FC Ismaning gegen TSV Wasserburg. Also die Innstädter müssen auswärts ran. Und 19 Uhr Heimspiel für 1860 Rosenheim gegen FC Deisenhofen. Und dann haben wir folgende Spiele noch um 19.30 Uhr. SV Kirchhain-Schöring muss auswärts ran bei den Sportfreunden Schweig. Und der SV Erlbach hat ein Heimspiel gegen den FC Gundelfingen. Wir gehen in die Landesliga Südost. Und da gibt es ein Heimspiel heute, Freitag 19 Uhr. TSV Kassel gegen VfB Forst-Inning. Dann ebenfalls 19 Uhr Chiemgau Traunstein gegen FC Schwabing München. Und Freitag 19.15 Uhr Heimspiel im Stadion an der Birkenallee. Der SSV Eckenfelden empfängt den SV München Nord Lerchenau. Soweit die Sportvorschau fürs kommende Wochenende.

0: Achtung, kleiner Crashkurs, was zu tun ist, wenn es in der Wohnung brennt.
1: Erstmal Ruhe bewahren. Die Feuerwehr anrufen, alle Türen zu, schnell raus, nicht den Fahrstuhl benutzen. Und die Feuerwehr kommt, die löscht dann alles.
0: Vielleicht fährt Joshua später auch mal ein Löschfahrzeug. Gebraucht wird er auf jeden Fall. Denn etwa 95% der Feuerwehrleute machen das ehrenamtlich. Damit der Nachwuchs nicht ausbleibt, gibt es immer mehr Kinderfeuerwehren. So wie die Blaulichtbande in Werneck, geleitet von Holger May.
2: Gerade beim Nachwuchs möglichst früh anzusetzen, zu zeigen, wie wichtig das Ehrenamt in der Feuerwehr ist und was es auch für ein tolles Gefühl sein kann, anderen zu helfen.
0: Alle Kids ab 6 Jahren dürfen mitmachen. Die Minis lernen, einen Notruf abzusetzen, dürfen ein Puppenhaus verqualmen und sogar kleine Feuerexperimente machen.
2: Was brennt und was brennt nicht? Und wir sind überzeugt davon, dass es hilfreich ist, sowas unter Kontrolle mal auszuprobieren. Und es nimmt zu einem großen Teil die Neugier, sowas vielleicht irgendwann mal zu Hause heimlich selbst auszuprobieren.
0: Klar, als Eltern möchten wir unsere Kinder beschützen, Gefahren ausblenden. Dabei schonen wir sie aber auch viel zu viel, sagt Birgit Unger. Sie ist Kindheitspädagogin und selbst bei der Feuerwehr aktiv.
3: Langfristig wollen wir doch, dass unsere Kinder selbstständig werden, gerade in kleinen Krisen. Und idealerweise dann vielleicht selbst auch die Kinder angeregt werden zur Zivilcourage, dass sie da merken, ja, man unterstützt sich auch gegenseitig.
0: Denn eines ist klar, keine Hand ist zu klein, um Helfer zu sein.

0: Wir kommen zu den Wirtschaftsinformationen, präsentiert von den Volks- und Raiffeisenbanken aus dem heimischen Bereich.
1: Wer in mehrere EU-Mitgliedsländer verkaufen will, muss sich künftig dort jeweils einzeln registrieren und einen Bevollmächtigten benennen. Das schreibt die seit Mittwoch geltende neue EU-Verpackungsverordnung vor. Doch da die neuen Regeln in zahlreichen Mitgliedstaaten weit von einer nationalen Umsetzung entfernt seien, fürchtet der HDI ein großes Durcheinander und hat bereits vor Monaten eine Verschiebung gefordert, vergeblich. Die bürokratischen Belastungen für die Unternehmen dürften nicht ausufern, so die Forderungen des Handelsverbands. Dirk Zeitler, Berlin.
0: Soweit die Wirtschaftsinformationen, präsentiert von den Volks- und Raiffeisenbanken aus dem heimischen Bereich.

das war's für heute. Das war der Freitagmittag hier auf Radio ISW. Ich wünsche Ihnen jetzt wirklich noch ein ganz schönes Wochenende. Heute Nachmittag 15 bis 18 Uhr natürlich der Start ins Wochenende mit allen Informationen, der Flohmarkt-Zusammenfassung, der aktuelle Polizeibericht, viele Veranstaltungstipps und. Ja, wir hören uns dann nächste Woche wieder zum ISW-Wecker. Bis dahin sagt Servus, der Föcki.

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1: Ich bin Helen Martin. Nach dem Drohnenvorfall am Flughafen Leipzig-Halle letzte Woche will Bayern seine Drohnenabwehr stärken. Das hat Innenminister Herrmann angekündigt. Der CSU-Politiker hat betont, dass die Polizei mit modernen Detektions- und Abwehrsystemen ausgestattet werden müsse. Außerdem soll das Personal beim Drohnenkompetenz- und Abwehrzentrum der bayerischen Polizei aufgestockt werden. Rund 8000 Menschen in Deutschland warten aktuell auf ein lebensrettendes Spenderorgan. Um die Zahl der Organspenden zu erhöhen, nimmt eine große Gruppe im Bundestag nun einen neuen Anlauf bei der Widerspruchslösung. Mehr als 200 Abgeordnete von Union, SPD, Grünen und Linken haben einen Gesetzentwurf unterzeichnet. Das Ziel: Erwachsene sollen automatisch als Spender nach dem Tod gelten, außer sie haben vorher aktiv widersprochen. Bisher ist für Organentnahme eine ausdrückliche Zustimmung nötig. Flammen, Rauch und Helfer, die im Großeinsatz sind. Der Waldbrand in der Nordeifel in NRW rückt immer näher an die Gemeinde Hürtgenwald ran. Am Morgen war schon der Ortsteil Gai evakuiert worden. Die Löscharbeiten sind schwierig, auch weil in dem Gelände Weltkriegsmunition liegt. Auch Bundeswehrhubschrauber und Panzer sind mittlerweile im Einsatz. Die Brandursache ist nach wie vor unklar. Gründerinnen und Gründer sehen aktuell offenbar gute Chancen in Deutschland. In der ersten Jahreshälfte wurden laut dem Statistischen Bundesamt deutlich mehr Betriebe gegründet. Janina Singer mit den Einzelheiten.
2: Rund 352.000 waren es, ein Plus von gut 8% im Vergleich zum Vorjahreszeitraum. Von größerer wirtschaftlicher Bedeutung sind davon nach Definition der Statistiker fast 70.000 Betriebe. Das heißt beispielsweise, dass auch Jobs geschaffen werden. Die Zahl der Insolvenzen war von Januar bis Mai aber höher als letztes Jahr.
1: Kultur und Wissenschaft daheim im Wohnzimmer. Möglich macht das ein Angebot von 5 bayerischen Museen. Die laden zu Führungen per Livestream ein. Mit dabei sind zum Beispiel die Alte Pinakothek in München, das Porzellanmuseum Porzellanikon in Selb und das Neue Museum Nürnberg. Bislang sind 6 Termine geplant. Nach den digitalen Führungen kann man dann Fragen an den Referenten stellen.
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1: Auch heute gibt's wieder alles andere als Regen und Abkühlung. 35 Grad haben wir teilweise heute, am Untermain sogar bis zu 37 Grad. Und auch morgen wird's wieder heiß und sonnig. Am Sonntag und Montag wird es dann aber wechselhafter mit Schauern und Gewittern und dann gehen auch die Temperaturen zurück.
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1: Ich bin Joshua Heise. Bayern reagiert auf den Drohnenvorfall am Flughafen Leipzig-Halle letzte Woche. Innenminister Herrmann hat jetzt weitere Maßnahmen angekündigt. Dazu gehört zum Beispiel, dass die Personalstärke an den Flughäfen erhöht werden soll. Außerdem soll das Drohnenkompetenz- und Abwehrzentrum der bayerischen Polizei zusätzliche Mitarbeitende bekommen. Die Polizei müsse mit modernen Detektions- und Abwehrsystemen ausgestattet werden, so Herrmann. Der Präsident des Umweltbundesamts Messner ist dafür, dass Hitzeschutz im Grundgesetz verankert wird. Das hätte eine Signalwirkung, so Messner im Deutschlandfunk. Dabei gehe es sowohl um den Gesundheitsschutz der Menschen als auch um den Schutz der Wirtschaft vor dem Klimawandel. Zuvor hatte sich schon Bundesumweltminister Schneider für den Schritt stark gemacht. Seiner Meinung nach sollte Hitzeschutz eine Gemeinschaftsaufgabe von Bund, Ländern und Kommunen werden. Vor allem die Industrie in Bayern leidet aktuell, aber es gibt gute Nachrichten. Im Juni nahm die Industrieproduktion im Freistaat kräftig zu und die Betriebe glauben weiter an den Standort. Janina Singer berichtet.
2: Die bayerische Industrie produzierte im Juni 5,7% mehr als im Vorjahreszeitraum. Über die ersten 6 Monate des Jahres gab es ein Minus. Aber die meisten Unternehmen der Metall- und Elektroindustrie glauben, dass die Deindustrialisierung noch aufgehalten werden kann. Das hat eine Umfrage der Arbeitgeberverbände beim EVBM ergeben.
1: Im Juli hatte die Bundesnetzagentur entschieden, dass die Bahn mehr Platz auf der Schiene für Konkurrenten im Fernverkehr machen muss. Dagegen geht der Konzern jetzt gerichtlich vor. Die für die Infrastruktur zuständige Bahntochter DB InfraGo werde ein Eilverfahren dagegen anstreben, heißt es. Die Bahn befürchtet mehr Streit um Zugtrassen. Hintergrund ist der geplante Markteintritt des italienischen Anbieters Italo ab 2028. Bei der Hitze zieht es wieder viele Menschen an die bayerischen Badeseen. Doch immer wieder warnen die Behörden vor Blaualgen. So auch jetzt am Untreusee in Hof und am Bismarckweiher im Landkreis Weilheim-Schongau. Der Kontakt mit Blaualgen kann Übelkeit, Kopfschmerzen oder auch Fieber auslösen. Auch Hunde sollten sich vom Wasser fernhalten.
0: Das Wetter.
1: Auch heute gibt's wieder alles andere als Regen und Abkühlung. 30 bis 35 Grad haben wir, am Untermain sogar bis zu 37 Grad. Und auch morgen wird's wieder heiß und sonnig. Am Sonntag und Montag wird es dann aber wechselhafter mit Schauern und Gewittern. Und dann gehen auch die Temperaturen zurück.
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Und gleich nach den 15 Uhr Nachrichten beginnt unsere Freitagnachmittagsshow am 14.08.2026. Unter anderem dann mit dem Gespräch mit Georg Hanselmeier. Das ist der Fußballabteilungsleiter des TSV Buchbach. Die Buchbacher spielen heute in der Gluthölle, in Anführungsstrichen, also in der Gluthitze, in der SMR Arena gegen den TSV Hauptstadt. Der SV Wacker Burghausen hat Heimrecht auch in der Wacker Arena. Die spielen gegen Schwaben Augsburg. Mehr zum Sport und natürlich vom lokalen Geschehen. Das gibt es dann von 15 bis 18 Uhr hier bei Radio ISW am Freitagnachmittag.

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1: Ich bin Joshua Heise. Die freien Tankstellen wollen die 12-Uhr-Regel für Spritpreiserhöhungen kippen. Bei einer Umfrage haben sich gut 2/3 der Betriebe für eine Abschaffung ausgesprochen. Die Kritik, Kunden würden nur noch vor 12 tanken, danach werde gewartet. Das schaffe künstliche Spitzen statt Wettbewerb. Auch der ADAC hält die Regel für preistreibend. Ein Waldbrand in der Eifel in Nordrhein-Westfalen droht auf Häuser überzugreifen. Rund 1.800 Menschen wurden in Sicherheit gebracht. Die Brandursache ist noch unklar. Thomas Bremser berichtet.
2: Es liegen immer weniger Meter zwischen den Flammen und den verlassenen Häusern. Die Feuerwehr versucht alles, um das Feuer zu löschen. Sie legen Gräben, damit sich das Feuer nicht ausweiten kann, und versuchen mit einem Gegenfeuer dem eigentlichen Brand den Brennstoff zu entziehen. Die Löscharbeiten werden durch Weltkriegsmunition auf dem Gelände erschwert. Im Laufe der Nacht ist bereits Munition hochgegangen.
1: Immer wieder brechen wegen der Hitze Waldbrände aus und Deutschland ist laut einem Waldbrandexperten kaum darauf vorbereitet. Kleine Feuer seien demnach schaffbar, weil die Feuerwehr weit verbreitet sei. Schwierig werde es allerdings bei dynamischen Lagen, wenn starker Wind und schwieriges Gelände zusammenkämen. Zudem sei Brand nicht gleich Brand, es brauche daher geschulte Einsatzkräfte. Der Wasserpegel des Bodensees hat seinen niedrigsten Stand des Jahres erreicht. Eigentlich passiert das immer im Februar oder März, heißt es von der Landesanstalt für Umwelt Baden-Württemberg. Schuld sind gleich mehrere Faktoren. Einerseits hat es lange nicht geregnet, dann ist durch die Hitze viel Wasser verdunstet und im Winter hat es in den Alpen zu wenig geschneit, weshalb Schmelzwasser fehlt. So bitte nicht fahren. In Ingolstadt ist ein Mann mit einem E-Scooter unterwegs gewesen, obwohl ein Arm und ein Bein eingegipst waren. Wie die Polizei mitteilte, verlor der 31-Jährige auf dem Radweg die Kontrolle über den Roller und stürzte auf die Fahrbahn, wo er leicht von einem Auto angefahren wurde. Aber Glück im Unglück, der Unfall bescherte ihm nur leichte Schürfwunden.
3: Ja, es gibt immer mehr Gestörte im Straßenverkehr. Herzlichen Glückwunsch und jetzt kommen wir zu den Schlagzeilen und Ralf.
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4: Und damit ein Blick auf die Lokalnachrichten um halb. Inklusionscamp zeigt schönes Miteinander in Burghausen. Marktduld in Neuötting mit vielen Neuheiten gestartet. Kreiburg startet ersten Haus- und Garagenflohmarkt. Gemeinsamer Tagesausflug nach Linz. Und wenn der Schlüsseldienst zur Polizeifalle wird. Mehr zu diesen Themen um halb.
3: Danke, Ralf. Also um 15.30 Uhr hören Sie dann Ralf Stenger mit den ISW-Lokalnachrichten um halb.
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3: Heute Abend scheint bei uns im ISW-Land weiterhin überall ungestört die Sonne. Bei Höchstwerten von 30 Grad am Alpenrand bis 34 Grad an Donau und Salzach ist die Hitzebelastung extrem hoch. Die Nacht zum Samstag verläuft sternenklar und trocken bei minimal 17 bis 11 Grad. Und am kühlsten wird es in freien Mulden sowie höher gelegenen Alpentälern. Und am morgigen Samstag gesellen sich nach einem strahlend sonnigen Beginn von Schwaben her allmählich Wolken hinzu. Hierbei überwiegt nach wie vor der trockene Eindruck. Erst am Abend können sich im Wettersteingebirge einzelne Hitzegewitter entladen. Meist ist es trocken und erneut sehr heiß bei 31 Grad bis 36 Grad. Und am Sonntag verdecken öfter kompakte Wolken die Sonne und bei zunehmender Schwüle bilden sich vermehrt Schauer und Gewitter, die lokal kräftiger Natur sein können. Die Temperatur erreicht je nach Höhenlage 26 Grad bis 31 Grad und der auf westliche Richtung drehende Wind kann zeitweise böig aufleben.
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3: Und das um 15.04 Uhr am Freitagnachmittag. Servus, liebe Autofahrer, störungsfreier Verkehr. Dann sagen wir eine gute und eine sichere Fahrt mit Radio ISW an diesem Freitagnachmittag.
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3: Ja, Sommerferien sind ja noch bis Mitte September 2026.
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3: Und gleich haben wir unseren Sporttalk. Da geht es unter anderem um Samet Bahar. TSV Buchbach, der ist ja vorgeschlagen zum Tor des Monats. Tor Nummer 4 können Sie noch abstimmen in der ARD Sportschau bis Ende August. Samet Bahar vom TSV Buchbach, der Verteidiger. Und gleich das Gespräch mit Georg Hanselmeier. Vor dem Spiel heute in der SMR Arena. 600-700 Zuschauer werden erwartet gegen den TSV Hauptstadt. Hauptstadt, ja. Beim letzten Spiel 2-2 gespielt zu Hause gegen Wacker Burghausen. Wacker Burghausen spielt heute zu Hause gegen Schwaben Augsburg. Servus, sagt der Freitagnachmittag, Friedrich. Schön, dass Sie dabei sind an diesem 14. August.

0: So, jetzt kommen wir zum Sport bei Radio ISW hier um 15 Uhr und gleich 14 Minuten.
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0: Und in der Leitung ist Georg Hanselmeier, der Fußballabteilungsleiter des TSV Buchbach. Georg, erstmal eine schöne Nachmittagszeit. Hallo.
2: Hallo zusammen.
0: Georg, erstmal Glückwunsch. Dritte Runde Toto Cup ist gestern ausgelost worden. Ihr spielt beim TSV 1860 München entweder am 25. oder am 26.8. Das ist doch ein Top-Los, oder?
2: Ja, also Top-Los ist klar. Vor allen Dingen im Hinterwälderstadion, vielleicht annehmbaren tollen Kulisse. Mhm. Ja, kann ja sicherlich eine tolle Veranstaltung werden, aber der Fokus liegt ganz klar auf heute Abend, 19 Uhr, jetzt im Mehrarena gegen Abstadt.
0: Ja, ja, ihr schaut ja immer von Spiel zu Spiel. Also das ist schon mal ein tolles Los, 25. 26. August. Leider nicht in der SMR-Arena. Heute das Spiel gegen eine Mannschaft, TSV Hauptstadt, die haben 2-2 gespielt gegen den SV Wacker Burghausen, in der letzten Minute dann noch das 2-2 gemacht. Die sind gefährlich, TSV Hauptstadt.
2: Das ist eine sehr kompakte Mannschaft, die zu den Top 5 der Liga gehört. Oh. Die haben im ersten Spiel auf Schweinfurt mit 5-1 aus dem Stadion geschossen. Sehr routiniert, sehr gut gewachsen, tolles Umfeld. Die machen da in Hauptstadt wirklich sehr, sehr gute Arbeit und meiner Meinung nach sind die am Ende des Jahres oder am Ende der Saison unter den Top 5 dabei.
0: Oh, unter Top 5 sogar. Und ist der TSV Buchbach auch unter den Top 5? Was sagst du denn da?
2: Nein. Wir hoffen, dass wir unter den Top 10 sind. Ja.
0: Top 10 wäre gut.
2: Von Spiel zu Spiel, aber ja. Abstand ist wirklich ein harter Brocken.
0: Also ihr habt jetzt 8-2 Tordifferenz. Die Abwehr war ja immer mal in der letzten Saison ein Thema. Da bist du jetzt zufrieden nach 3 Spielen mit 2 Gegentoren, oder?
2: Ja, da haben wir uns ein bisschen stabilisiert, haben ein bisschen was umgebaut, sind vielleicht ein Tick defensiver in der Grundordnung, was uns sicherlich nicht schadet.
0: Jetzt stell dir vor, ihr schlagt heute den TSV Hauptstadt irgendwie so mit 1-0 oder 2-1, dann habt ihr 10 Punkte nach 4 Spielen, damit könnte man leben, oder?
2: Ja, man könnte damit leben, aber ich könnte auch mit einem Punkt heute sehr gut leben. Mhm. Die 7 Punkte sind wirklich sehr gut für uns und sind wir toll rausgekommen, vor allen Dingen. Der Sieg letzte Woche in Nürnberg war doch für viele überraschend,
0: ja.
2: Aber auch nicht unverdient. Und wir haben momentan eine gute, homogene Truppe, die einer für den anderen arbeitet. Und das macht sehr viel Spaß zur Zeit, ja.
0: Wie schaut es denn beim Herrn Bahar aus? Der ist ja Tor Nummer 4 bei ARD Sportschau, Tor des Monats.

0: Monats. Gibt es da eigentlich schon, kann man da schon sagen, ist da ein Trend absehbar? Nein. Also bis Ende August kann man noch voten.
1: Ja, bitte votet für ihn. Es ist natürlich, die Woche war ein bisschen viel bei uns. Also zuerst kommt der Summit mit dem Tor des Monats um die Ecke, was ja super wertschätzend für uns ist und total tolle Geschichte. Jetzt haben wir gestern die Löwen das losbekommen. Wir müssen jetzt darauf Acht legen, dass wir den Fokus nicht verlieren aufs Wesentliche.
0: Ja.
1: Das sind die drei Punkte heute oder der Punkt heute gegen Albstadt und beim Summit. Da wissen wir natürlich gar nicht, wo die Reise hingeht. Wenn der Messi da seine ganzen Follower aus in Szene setzt, dann sind wir gleich weg, glaube ich mal. Oder der Kane, die werden da wahrscheinlich einen größeren Zuspruch bekommen.
0: Ja, aber wer ist denn
1: der regionaliger Spieler aus Buchbach?
0: Ja, aber wer ist denn der Messi im Gegensatz zu Samet Bahar? Das ist ein ganz, ganz interessanter junger Mann, Finanzberater auch, und der ist auch außerhalb des Fußballs ist er sehr aktiv. Wir haben ihn ja letzte Woche im Interview gehabt. Also heute Hauptstadt. Was wird erwartet? 500, 600 Zuschauer. Du bist ja da immer sehr defensiv, gell?
1: Ja, ich glaube schon, dass wir mit 500, 600 Leuten rennen können. Es ist Urlaubszeit, viele sind unterwegs, es ist ja ziemlich heiß. Es spielen auch sehr viele Mannschaften im Umkreis. Also ja, 500, 600 Leute war okay.
0: Ja, gut, Wackerburghausen spielt ja auch gegen Schwaben Augsburg, auch zeitgleich 19 Uhr. Und das Interessante ist ja, Georg, was wir heute gelesen haben, der FC Memmingen, die spielen ja heute gegen 60 München, die sind ja Tabellenführer in dieser Regionalliga Bayern, die freuen sich unglaublich auf diesen TSV 1860 München. Das ist also wie so ein Magnet, die 60er, oder?
1: Ja klar, das ist ein Magnet, das ist für alle Mannschaften ein Magnet und die haben natürlich ein super Stadion, die bringen glaube ich 6.000 Leute rein, die Hütte wird dort heute brennen und ich denke, dass Memmingen auch nicht chancenlos gegen die Löwen sein wird.
0: Okay, also heute 19 Uhr das Spiel gegen keine geringere Mannschaft als TSV Hauptstadt, wird schwer genug, also Georg Kanzelberger wäre mit dem Punkt zufrieden und die Abwehr muss stehen, das ist eine andere Philosophie jetzt vom Trainer, oder? Der legt jetzt auch Fokus auf die Defensive.
1: Ja, klar, man schaut, das war einfach letztes Jahr viel zu viel, was wir über die ganze Saison bekommen haben. Und wir müssen uns einfach von hinten stabilisieren und dann spielen wir, wie gesagt, einen Tacken defensiver, was uns auch sicherlich nicht schadet. Und vorne haben wir ja wirklich, sagen wir, sehr gefährlich und da kann immer wieder einer durchrutschen bzw. sich in Szene setzen. Also wenn die Null steht, haben wir schon mal einen Punkt und das wäre top.
0: Und das Interessante ist ja auch beim 1. FC Nürnberg 2, die Tore sind spät gefallen, 90 plus 2 oder 90 plus 4 und dann gab es einen Dreier. Das war ein bisschen unerwartet, oder?
1: Ja, klar, ich war ja oben, wir waren mit den Punkten in meiner Zeit zufrieden gewesen, aber sehr, sehr starke Laufbereitschaft in der Mannschaft, können wir sehr viel laufen. Wir sind sehr widerstandsfähig und das hat sich dann zum Schluss ausgezahlt. Mhm.
0: Ja. Ist wer verletzt beim TSV Buchbach oder ist alles an Bord?
1: Ja, der Rocco Taffer hat sich leider letzte am Dienstag im Training einen Oberschenkel verletzt, ein leichter Faserriss.
0: Aha.
1: Der wird uns ein paar Wochen ausfallen, aber das ist alles normal in der Zeit der Saison. Du hast Verletzte ein bisschen leicht und der Wiedelfloh ist noch angeschlagen, der kommt aber schon langsam wieder zurück. Ja, das ist alles im grünen Bereich.
0: Super. Ich. Georg, bleiben wir ganz kurz in der Leitung. Der Fußballabteilungsleiter des TSV Buchbach war das. Fahren Sie heute raus, wenn Sie da Interesse hegen, oder fahren Sie raus zum SV Wackerburghausen. Wäre natürlich schön, wenn Sie zum TSV Buchbach rausschauen würden. SMR Arena, TSV Buchbach, der Tabellendritte gegen den Achten, gegen TSV Hauptstadt. Und dann schauen wir mal, wie es um kurz vor 21 Uhr ausgeht.

Und Ralf meldet sich in 3 Minuten und 16 Sekunden. Dann gibt es die ISW-Lokalnachrichten um 15:30 Uhr. Was bitte?

0: Nach den ISW-Lokalnachrichten gibt es Musik aus Skandinavien von Aha, Take On Me. Es ist ganz genau 15 Uhr und 30 Minuten.
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2: Mit Ralf Stenger, grüß Gott. Barrieren abbauen und gemeinsam Spaß haben. In Burghausen haben sich Jugendliche mit und ohne Behinderung in einem speziellen Sommercamp getroffen. Sie verbrachten dort ein paar aufregende Tage. Bei einem Aktionstag machten auch bekannte Gäste aus der Politik mit. Unter ihnen war Bayerns Innenminister Joachim Herrmann, der das Treffen als echtes Vorzeigeprojekt lobte. Sie probierten an verschiedenen Stationen aus, wie sich der Alltag mit einer Einschränkung anfühlt. Die Gründerin Anna Schaffelhuber freute sich sehr über den gelungenen Austausch. Das Camp hilft den Jugendlichen dabei, selbstbewusster zu werden und neue Freunde zu finden. In Neuötting hat gestern die beliebte Marktduld mit einem festlichen Umzug begonnen. Zahlreiche Vereine und Stadtpolitik zogen gemeinsam vom Stadtplatz zum Festgelände. Bereits mittags öffneten die ersten Fahrgeschäfte und der Duldstadel. Bürgermeister Veit Harzberger eröffnete das Volksfest traditionell mit dem Anstich des ersten Bierfasses. 4 Schläge benötigte er dafür. Auf dem Platz warten in diesem Jahr spektakuläre neue Attraktionen auf die Besucher. Bis zum Dienstag lädt das Fest mit Musik, kulinarischen Angeboten und einem abwechslungsreichen Programm zum Feiern ein. Unter dem Motto Greiburg räumt aus, verwandelt sich die Marktgemeinde am 19. September in eine große Schatzsuche. Die Bürgerinnen und Bürger können direkt im eigenen Hof, Garten oder in der Garage Schätze anbieten. Gewerbliche Händler sind bei der Premiere nicht von der Partie. Zur besseren Orientierung für Schnäppchenjäger erstellt die Gemeinde einen Übersichtsplan mit allen Ständen. Luftballons kennzeichnen die teilnehmenden Grundstücke vor Ort. Wer mit einem eigenen Stand mitmachen möchte, kann sich ab sofort im Bürgerbüro des Rathauses in Greiburg anmelden. Der Landkreis Mühldorf lädt wieder zur beliebten Landkreisfahrt ein. Wegen Bauarbeiten an den Gleisen geht es Mitte Oktober mit dem Bus in die österreichische Stadt Linz. Nach der Ankunft erwartet die Teilnehmenden eine geführte Tour durch die Stadt. Danach bleibt genügend Zeit für eigene Erkundungen, etwa auf dem Flohmarkt am Hauptplatz oder im modernen Museum Ars Electronica Center. Landrat Max Heimal freut sich bereits auf den persönlichen Austausch während der Reise. Der Ticketverkauf für den Tagesausflug startet am 24. August an den bekannten Vorverkaufsstellen. Ein feuchtfröhlicher Hotelaufenthalt in Bad Griesbach nahm für eine Frau ein ziemlich ungeplantes Ende. Statt Entspannung gab es am vergangenen Dienstagabend volles Programm mit der Polizei. Die Beamten mussten nämlich gleich zweimal anrücken, weil das deutlich alkoholisierte Pärchen seine Karten und Schlüssel nicht mehr fand. Was die Polizei dann aber am Tresen aufdeckte, war reif für ein Drehbuch. Gegen die 40-jährige Dame lag nämlich bereits ein Fahndungsaufruf wegen einer saftigen Geldschuld vor. Als ob das noch nicht reicht, war sie auch mit einem Mietwagen angereist, obwohl sie schon länger keinen Führerschein mehr besitzt. Den Wagen hatte sie in Österreich mit ein paar erfundenen Angaben erschlichen. Am Ende war das Auto weg, die Privatsphäre dahin und der Polizeibericht um etliche Absätze reicher. So viel Aufmerksamkeit hatte sich das Paar beim Einchecken wohl eher nicht erhofft.
0: Herzlichen Dank an Ralf Stenger. Wir haben noch was vom Sport. Das haben wir ja eben exklusiv bekommen von Georg Hanselmeier. Dritte Runde Toto Cup am Dienstag. Das ist der Regelspieltag. Der 25. August, sollten Sie sich vormerken, 19 Uhr. Da fahren Sie bitte schön auf Giesingshöhen, wenn Sie Fan des TSV Buchbach sind oder Fan des TSV 1860 München. Die beiden Mannschaften treffen aufeinander. Dritte Runde Toto Cup Dienstag, Regelspieltag. Das kann sich verschieben. Bei den Löwen weiß man ja nie, wann die dann genau spielen. Die spielen ja am Freitag dann am 21.8. oder am Samstag 22.8. Da muss man schauen. Also dieses Spiel ist top. 19 Uhr, TSV 1860 München, TSV Buchbach, dritte Runde. Toto Cup in Bayern, 25. August. Und der SV Wacker Burghausen spielt gegen die Sabrina Wittmann-Truppe, gegen den FC Ingolstadt 04. Das ist dritte Liga. Also was willst du mehr? Heute Abend dann der SV Wacker Burghausen in der heimischen Arena gegen die Schwaben aus Augsburg. Und in der SMR Arena empfängt vor 500, 600 Zuschauern dann der TSV Buchbach den TSV Hauptstadt. Jetzt zum ISW-Wetter.
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0: Oder machen wir erst Verkehrsservice 15:35. Keine Meldungen über Verkehrsbehinderungen. Dann sagen wir eine gute und eine sichere Fahrt mit Radio ISW. an diesem Freitagnachmittag starten Sie gut rein ins Wochenende. Hoffentlich haben Sie schon Wochenende.
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0: Heute scheint bei uns im ISW-Land weiterhin überall ungestört die Sonne. Bei Höchstwerten von 30 Grad am Alpenrand bis 34 Grad an Donau und Salzach ist die Hitzebelastung extrem hoch. Die Nacht zum Samstag verläuft sternenklar und trocken bei minimal 17 Grad bis 11 Grad. Am kühlsten wird es in freien Mulden sowie höher gelegenen Alpentälern. Und am Samstag, also morgen am Feiertag, gesellen sich nach einem strahlend sonnigen Beginn von Schwaben her allmählich Wolken hinzu. Hierbei überwiegt nach wie vor der trockene Eindruck. Erst am Abend können sich im Wettersteingebirge einzelne Hitzegewitter entladen. Meist ist es trocken und erneut sehr heiß. Bei 31 Grad bis 36 Grad. Und am Sonntag, das ist dann schon wieder der 16. August, am Sonntag verdecken öfter kompakte Wolken die Sonne und bei zunehmender Schwüle bilden sich vermehrt Schauer und Gewitter, die lokal kräftiger Natur sein können. Die Temperatur erreicht je nach Höhenlage 26 Grad bis 31 Grad. Und der auf westliche Richtung drehende Wind kann zeitweise böig aufleben.
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0: Nein, das machen wir jetzt nicht. Das haben wir gehabt.
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0: Schönen Freitagnachmittag hier mit Ihrer Insalzachwelle an diesem 14. August.
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Und jetzt wollen wir einen Mann ehren, der hier Top-Moderator war bei Radio in Salzerfelle. Übermorgen am 16.08. hat er seinen Todestag und das zum 8. Mal. Die Rede ist von Hans-Jörg Malonek. Beste Amerikanermusik, Country Corner. Daran können sich viele, viele, viele Hörerinnen und Hörer der in Salzachwelle erinnern. Und an diesem 16.08.2018, der 59-jährige Leiter des Veranstaltungsbereichs des Haus der Kultur in Waldkraiburg, Hans-Jörg Malonek, der starb an den Folgen eines Schlaganfalls. Er war eine Legende hier bei Radio in Salzachwelle. Und jetzt wollen wir ihn ehren, so wie wir das jedes Jahr machen, mit Mr. Johnny Cash. Der hat ja auch die Amerikanermusik richtig geprägt. Hier ist die Live-Version von Ring of Fire. Und lieber Hans-Jörg Malonek, wir haben dich nie vergessen. Mach's gut da oben im Himmel. Wenn du zu uns jetzt runterschaust, dann werden wir diese Grüße jetzt raufschicken zu dir. Hier ist Mr. Johnny Cash, Ring of Fire, für einen der ganz großen Star-Moderatoren von Radio in Salzachwelle, Hans-Jörg Malonek. Unvergessen.

Der großartige Johnny Cash, Ring of Fire live für den großartigen Hans-Jürgen Malodek. Unvergessen hier bei Radio ISW zum 8. Mal. Es ist Wahnsinn, wie die Zeit rennt. Damals mit 59 Jahren viel, viel, viel zu früh verstorben. Der Leiter in Waldkraiburg des Genres Kultur. Da war er angestellt im Kulturamt der Stadt Waldkraiburg, Hans-Jörg Malonik. Damals mit 59 Jahren viel zu früh von uns gegangen. Und lieber Hans-Jörg, du wirst unvergessen bleiben hier bei Radio ISW mit deiner Sendung Country Corner. Hier bei Radio ISW immer am Donnerstagabend.

So, dann schauen wir mal, wer heute alles Geburtstag hat. An diesem 14. August vor 100 Jahren wurde René Goscinny geboren. Er war einer der berühmtesten Comicautoren des 20. Jahrhunderts, der vor allem für seine Geschichten für die Serien, na, kommen Sie drauf, Asterix 1959 bis 1977 mit Albert Uderzo und Lucky Luck 1955 bis 77 von Maurice bekannt ist. Neben Goscinny haben heute außerdem Geburtstag Halle Berry. Halle Berry ist eine Schauspielerin, hat die auch gesungen. Halle Berry ist eine US-amerikanische Schauspielerin und Bond Girl war sie auch, unter anderem Bond Girl in Stirb an einem anderen Tag, da ist sie doch da aus dem Meer entstiegen und wer hat danach geschaut? Pierce Brosnan oder keine Ahnung, wer da damals James Bond war. Cloud Atlas hat sie gespielt, die für 2001 als erste Afroamerikanerin mit einem Oscar ausgezeichnet wurde und sie wurde am 14. August 1966 in den Vereinigten Staaten geboren. Heute feiert sie ihren 60. Geburtstag. Dann haben wir Steve Martin, den kennen Sie auch, das ist ein Schauspieler, ein US-amerikanischer. Stephen Glenn Martin ist ein bekannter US-amerikanischer Schauspieler und Komiker, Schriftsteller, Musiker und Produzent, der mit Reichtum ist keine Schande, Roxanne oder etwa als regelmäßiger Gast der TV-Show Saturday Night Live sein Publikum zum Lachen bringt. Er wurde am 14. August, wann wurde er geboren? 1945 in Waco, Texas, in den Vereinigten Staaten. Und er feiert heute seinen 81. Geburtstag. Wim Wenders ist ein Regisseur, den kennt man auch zum Beispiel mit Buena Vista Social Club. Und am 14. August 1945 in Düsseldorf geboren, feiert heute seinen, Wim Wenders, schauen wir mal ganz kurz, seinen 81. Geburtstag. Und dann haben wir noch einen oder eine, Sarah Brightman, die wird heute 66 Jahre jung. Sarah Brightman und ist eine britische Sopranistin, unter anderem Musicals wie Cats, Das Phantom der Oper und Time to Say Goodbye, das werden wir gleich spielen mit Andrea Bocelli. Sie wurde Anfang der 1960er Jahre am 14. August in Hampstead, Herefordshire in England geboren. Heute feiert sie, wie gesagt, ihren 66. Geburtstag. So, jetzt wollen wir das natürlich hören, dieses Klangwerk von Andrea Bocelli und Sarah Brightman. Time to Say Goodbye, bis ran an die 16 Uhr Nachrichten.

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1: Ich bin Joshua Heise. Finanzminister Klingbeil will einen Steuervorteil für Mitarbeiterrabatte abschaffen. Bisher können Beschäftigte Produkte ihres Arbeitgebers bis zu 1.080 Euro im Jahr steuerfrei rabattiert kaufen. Etwa Supermarktmitarbeiter beim Einkauf oder Autobauerangestellte bei Neuwagen. Der Staat würde durch eine Änderung 240 Millionen Euro im Jahr einsparen. Die Kritik an der 12-Uhr-Regel beim Tanken reißt nicht ab. Jetzt fordern die freien Tankstellen, dass die Regel abgeschafft wird. In einer Umfrage des Branchenverbands BFT sprachen sich gut zwei Drittel für eine vollständige Abschaffung aus. Thomas Brockt berichtet.
2: Weitere Befragte sind dafür, dass die Regel zumindest gründlich überarbeitet wird, denn sie sorge nicht für mehr Wettbewerb, sondern nur für künstliche Spitzen und ansonsten Leerlauf, denn die Kunden hätten schnell begriffen, worauf es ankommt. Vor 12 wird getankt, danach gewartet. Kritik kommt auch vom ADAC, der sieht die 12-Uhr-Regel eher als Preistreiber.
1: Immer mehr Zahnärzte setzen auf 3D-Röntgengeräte, um Zähne besser zu erhalten, statt sie vorschnell zu ersetzen. Die dreidimensionale Bildgebung zeigt anatomische Strukturen wie Wurzelkanäle, Frakturen oder Knochendefekte deutlich genauer als klassische Röntgenbilder. Laut einer Zahnärztin aus Regensburg schafft die neue Technik eine verlässlichere Grundlage für Behandlungsentscheidungen. Obacht in Würzburg. Statt Vampirismus könnte es beim Kontakt mit Fledermäusen in der Gegend nämlich Tollwut geben. Wie die Stadt mitgeteilt hat, ist erstmals das Tollwutvirus bei den Tieren nachgewiesen worden. Das Landesamt für Gesundheit stuft das Infektionsrisiko weiter als gering ein, rät aber zur Vorsicht. Fledermäuse nicht mit bloßen Händen anfassen, besonders bei auffälligem Verhalten. Wegen des Verdachts auf eine Belastung mit Noroviren ruft Kaufland tiefgekühlte Erdbeeren seiner Eigenmarke K-Classic zurück. Betroffen sind 300 Gramm Packungen. Die betroffenen Erdbeeren sollten nicht verzehrt werden. Noroviren können unter anderem plötzliches Erbrechen und Durchfall auslösen.
3: Dankeschön, wir kommen erstmal zum ISW Verkehrsservice, da mal Blitzer.
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3: Um 16.03 Uhr Landshut. Na, Landshuter Straße Richtung Neuötting im 60er-Bereich. Dort wird geblitzt, sonst wird's teuer. Bitte vorsichtig fahren. Also Neuötting, Landshuter Straße. Aufpassen. So, jetzt zum Wetter.
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3: Heiß, heiß, heiß wird's an diesem 14. August. Auch morgen am 15. am Feiertag und am Sonntag, 16. August nächste Woche, dann könnte es sein, dass der Sommer 2026 eine Biege macht. Heute Abend scheint bei uns im ISW-Land weiterhin überall ungestört die Sonne. Bei Höchstwerten von 30 Grad am Alpenrand bis 34 Grad an Donau und Salzach ist die Hitzebelastung extrem hoch. Die Nacht zum Samstag verläuft sternenklar und da haben wir Werte bei minimal 17 bis 11 Grad. Trocken ist es auch. Am kühlsten wird es in freien Mulden sowie höher gelegenen Alpentälern. Wenn man mal so an der Alz vorbeifährt, gell, hier in Burgkirchen an der Alz, dann stellt man fest, also da ist ja fast kaum Wasser mehr drin. Gell? Sie haben das am Inn sicherlich auch schon erlebt. Oder andere Flüsse bei uns in der Region. Am Samstag gesellen sich nach einem strahlensonnigen Beginn von Schwaben her allmählich Wolken hinzu. Und hierbei überwiegt nach wie vor der trockene Eindruck. Erst am Abend können sich im Wettersteingebirge einzelne Hitzegewitter entladen. Meist ist es trocken und erneut sehr heiß bei 31 bis 36 Grad. Und dann schauen wir noch auf den Sonntag, auf den 16. August. Am Sonntag verdecken öfter kompakte Wolken die Sonne und bei zunehmender Schwüle bilden sich vermehrt Schauer und Gewitter, die lokal kräftiger Natur sein können. Die Temperatur erreicht je nach Höhenlage 26 bis 31 Grad und der auf westliche Richtung drehende Wind kann zeitweise böig aufleben.
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3: So, wir haben hoffentlich auch Spaß in dieser Stunde von 16 bis 17 Uhr an diesem Freitagnachmittag rein ins Wochenende mit Radio ISW. Gleich haben wir was vom Deutschen Alpenverein Sektion Burgkirchen. Da geht es um den Mittwoch, um den 19. August 2026, um eine sehr interessante Wanderung. Servus, sagt der Freitagnachmittag, Friedrich. Schön, dass Sie bei uns sind. An diesem 14. August, der Tag vor dem Feiertag. Morgen ist ja Maria Himmelfahrtstag.

The King of Rock'n'Roll, Mr. Elvis Presley aus dem Jahr 1960 mit Fever. Der Deutsche Alpenverein hat uns Folgendes mitgeteilt. Hier die Sektion Burgkirchen Wanderung am Mittwoch, am 19. August 2026. Burgkirchen Salzburg eben im Pongau, Hüttau und Klammalm. Tourenbeschreibung ist so, vom Parkplatz durch Wald auf dem Friedens- und Meditationsweg hinauf in einen Sattel, dort links zum Gipfel kurzer Abstieg zum Heinrich-Kiener-Haus und auch auf gleichem Weg zurück dann wieder zum Parkplatz. Die Gehzeit so 3,5-4 Stunden, circa 570 Höhenmeter, das sind so circa 11,5 Kilometer. Abfahrt ist Tiefgarage um 7 Uhr in Burgkirchen, Bus- und Fahrgemeinschaften. Und Anmeldeschluss ist der Dienstag, der 18. August 2026 um 15 Uhr bei Silvia Hofschaller. Die hat die Telefonnummer 08679 4185. Einkehr ist im Heinrich-Kiener-Haus. Und Hinweis noch ganz kurz zu den Touren. Jeder Teilnehmer an den Touren trägt bitte schön Eigenverantwortung. Die Leistungsfähigkeit und die Ausrüstung muss den Anforderungen der jeweiligen Tour gerecht werden. Die Teilnahme an den Touren erfolgt auf eigenes Risiko. Die Sektion und die Tourenleiter übernehmen keinerlei Haftung an und Körperschäden. Im Zweifelsfall bitte den Tourenleiter anrufen. Das ist, wie gesagt, die Silvia Hofschaller. Die können Sie erreichen unter Burgkirchen. Und dann die 41 85. Viel Spaß beim Wandern.

0: Ralf meldet sich dann in 9 Minuten ISW Lokalnachrichten um 16:30.
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0: Der Freitagnachmittag, 16 Uhr und 30 Minuten. Ralf meldet sich jetzt mit den ISW-Lokalnachrichten um halb.
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2: Mit Ralf Stenger, grüß Gott. Barrieren abbauen und gemeinsam Spaß haben. In Burghausen haben sich Jugendliche mit und ohne Behinderung in einem speziellen Sommercamp getroffen. Sie verbrachten dort ein paar aufregende Tage. Bei einem Aktionstag machten auch bekannte Gäste aus der Politik mit. Unter ihnen war Bayerns Innenminister Joachim Herrmann, der das Treffen als echtes Vorzeigeprojekt lobte. Sie probierten an verschiedenen Stationen aus, wie sich der Alltag mit einer Einschränkung anfühlt. Die Gründerin Anna Schaffelhuber freute sich sehr über den gelungenen Austausch. Das Camp hilft den Jugendlichen dabei, selbstbewusster zu werden und neue Freunde zu finden. In Neuötting hat gestern die beliebte Marktduld mit einem festlichen Umzug begonnen. Zahlreiche Vereine und Stadtpolitik zogen gemeinsam vom Stadtplatz zum Festgelände. Bereits mittags öffneten die ersten Fahrgeschäfte und der Duldstadel. Bürgermeister Veit Harzberger eröffnete das Volksfest traditionell mit dem Anstich des ersten Bierfasses. 4 Schläge benötigte er dafür. Auf dem Platz warten in diesem Jahr spektakuläre neue Attraktionen auf die Besucher. Bis zum Dienstag lädt das Fest mit Musik, kulinarischen Angeboten und einem abwechslungsreichen Programm zum Feiern ein. Unter dem Motto Greiburg räumt aus, verwandelt sich die Marktgemeinde am 19. September in eine große Schatzsuche. Die Bürgerinnen und Bürger können direkt im eigenen Hof, Garten oder in der Garage Schätze anbieten. Gewerbliche Händler sind bei der Premiere nicht von der Partie. Zur besseren Orientierung für Schnäppchenjäger erstellt die Gemeinde einen Übersichtsplan mit allen Ständen. Luftballons kennzeichnen die teilnehmenden Grundstücke vor Ort. Wer mit einem eigenen Stand mitmachen möchte, kann sich ab sofort im Bürgerbüro des Rathauses in Greiburg anmelden. Der Landkreis Mühldorf lädt wieder zur beliebten Landkreisfahrt ein. Wegen Bauarbeiten an den Gleisen geht es Mitte Oktober mit dem Bus in die österreichische Stadt Linz. Nach der Ankunft erwartet die Teilnehmenden eine geführte Tour durch die Stadt. Danach bleibt genügend Zeit für eigene Erkundungen, etwa auf dem Flohmarkt am Hauptplatz oder im modernen Museum Ars Electronica Center. Landrat Max Heimal freut sich bereits auf den persönlichen Austausch während der Reise. Der Ticketverkauf für den Tagesausflug startet am 24. August an den bekannten Vorverkaufsstellen. Ein feuchtfröhlicher Hotelaufenthalt in Bad Griesbach nahm für eine Frau ein ziemlich ungeplantes Ende. Statt Entspannung gab es am vergangenen Dienstagabend volles Programm mit der Polizei. Die Beamten mussten nämlich gleich zweimal anrücken, weil das deutlich alkoholisierte Pärchen seine Karten und Schlüssel nicht mehr fand. Was die Polizei dann aber am Tresen aufdeckte, war reif für ein Drehbuch. Gegen die 40-jährige Dame lag nämlich bereits ein Fahndungsaufruf wegen einer saftigen Geldschuld vor. Als ob das noch nicht reicht, war sie auch mit einem Mietwagen angereist, obwohl sie schon länger keinen Führerschein mehr besitzt. Den Wagen hatte sie in Österreich mit ein paar erfundenen Angaben erschlichen. Am Ende war das Auto weg, die Privatsphäre dahin und der Polizeibericht um etliche Absätze reicher. So viel Aufmerksamkeit hatte sich das Paar beim Einchecken wohl eher nicht erhofft.
0: Dankeschön, Ralf, für die Information um halb. Dritte Runde ist ausgelost worden. Toto Cup Bayern am Dienstag, 25. August, ist Regelspieltag um 19 Uhr. Der TSV 1860 München gegen den TSV Buchbach. Und der SV Wacker Burghausen spielt am 25. August gegen die Sabrina Wittmann-Truppe gegen den FC Ingolstadt 04. Das ist ein Drittligist. Der SV Wacker Burghausen heute übrigens zu Hause gegen Schwaben Augsburg. Und der TSV Buchbach spielt um 19 Uhr in der SME Arena gegen den TSV Hauptstadt. Jetzt schauen wir mal aufs Wetter. Das ist heiß, heiß, heiß.
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0: Heute Abend scheint bei uns im ISW-Land weiterhin überall ungestört die Sonne bei Höchstwerten von 30 bis 34 Grad. Die Nacht zum Samstag verläuft sternenklar und trocken bei minimal 17 bis 11 Grad. Am kühlsten wird es in freien Mulden sowie höher gelegenen Alpentälern. Dann schauen wir auf den Feiertag morgen, auf den Maria-Himmelfahrtstag. Am Samstag morgen gesellen sich nach einem strahlend sonnigen Beginn von Schwaben her allmählich Wolken hinzu. Hierbei überwiegt nach wie vor der trockene Eindruck. Meist ist es trocken und erneut sehr heiß bei 31 bis 36 Grad. Und am Sonntag verdecken öfter kompakte Wolken die Sonne und bei zunehmender Schwüle bilden sich vermehrt Schauer und Gewitter, die lokal kräftiger Natur sein können. Die Temperatur erreicht je nach Höhenlage 26 bis 31 Grad. und der auf westliche Richtungen drehende Wind kann zeitweise böig aufleben.
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0: Der ISW Verkehrsservice, ein Blitzer haben wir in der Landshuter Straße in Neuötting beidseitig. Dort bitte Fuß vom Gas, sonst wird's teuer. Dann wünschen wir Ihnen eine gute und eine sichere Fahrt mit Radio ISW an diesem Freitagnachmittag.
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0: Meldung aus dem Landkreis Mühldorf. Das alljährliche Sommerfest für Pflegefamilien hat sich bereits seit vielen Jahren als Zeichen der Wertschätzung und der Anerkennung beim Pflegekinderdienst Mühldorf am Inn etabliert. Und trotz hitzigen Temperaturen war das Fest in dieser Woche auf dem idyllischen Gelände der Fachakademie Starkheim mit 150 Personen und 112 Kindern gut besucht. Und alle genossen gemeinsam eine entspannte Zeit bis in die frühen Abendstunden hinein. Und neben den Pflegefamilien und dem Team des Pflegekinderdienstes waren auch der Landrat Max Heimal und der Jugendamtsleiter Soziale Dienste Michael Steingasser vor Ort und danken gemeinsam mit der PKD-Teamleitung Eva Obermeier den Pflegeeltern für ihr unermüdliches Engagement für die ihnen anvertrauten Kinder und ihre hervorragende Zusammenarbeit mit dem Jugendamt. Eine große Freude war es uns, auch den Amtsgerichtsdirektor Herrn Kroner gemeinsam mit seinem Kollegen, dem Familienrichter Herrn Dr. Rochner, beim Fest begrüßen zu dürfen, die den Einsatz unserer Pflegefamilien ebenfalls sehr wertschätzen. Sowohl bereits langjährige Pflegefamilien als auch Bewerberpflegeeltern waren der Einladung des Pflegekinderdienstes auf das Gelände der Fachakademie Starkheim gefolgt und durften sich bei Grillbuffet, Kaffee und Kuchen verwöhnen lassen. Nächsten Jahr wird das Ganze dann wieder stattfinden. In der nächsten Stunde gibt es unter anderem den ISW-Polizeibericht. Wir haben den ISW-Flohmarkt, den letzten Flohmarkt übrigens in dieser Woche, zusammengefasst von Thomas Vöckersberger. Und Thomas Vöckersberger bringt uns auf den neuesten Stand ISW-Polizeibericht. Und den Sport, den haben wir auch noch, den machen wir noch in dieser Stunde, den lokalen Sport.
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0: So, wir schauen mal zum Sport, zum Lokalsport. Hier ist Thomas Vöckersberger, der Ausblick für das bevorstehende Fußballwochenende. Vielleicht hat er auch noch was anderes dabei. Schauen wir mal.
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2: Der Lokalsport fürs kommende Wochenende. Wir beginnen in der Fußball-Regionalliga Bayern. Heute Abend 19 Uhr TSV Buchbach gegen TSV Hauptstadt. Und zur selben Zeit ebenfalls ein Heimspiel für den SV Wacker Burghausen gegen Schwaben Augsburg. Wir gehen in die Bayernliga Süd. Da haben wir folgende Partien mit heimischer Beteiligung. Freitag 18.30 Uhr FC Ismaning gegen TSV Wasserburg. Also die Innstädter müssen auswärts ran. Und 19 Uhr Heimspiel für 1860 Rosenheim gegen FC Deisenhofen. Und dann haben wir folgende Spiele noch um 19.30 Uhr. SV Kirchhain-Schöring muss auswärts ran bei den Sportfreunden Schweig. Und der SV Erlbach hat ein Heimspiel gegen den FC Gundelfingen. Wir gehen in die Landesliga Südost. Und da gibt es ein Heimspiel heute Freitag 19 Uhr. TSV Kassel gegen VfB Forst-Inning. Dann ebenfalls 19 Uhr Chiemgau Traunstein gegen FC Schwabing München. Und Freitag 19.15 Uhr Heimspiel im Stadion an der Birkenallee. Der SSV Eckenfelden empfängt den SV München Nord Lerchenau. Soweit die Sportvorschau fürs kommende Wochenende.
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0: Danke, Thomas. Wir haben noch was aus der Fußball-Bezirksliga Gruppe Ost. Da ist heute das Spiel SBDJK Rosenheim 19 Uhr gegen SV Walpertskirchen und TuS Prien am Chiemsee gegen TSV Dorfen ist heute um 19 Uhr in der Bezirksliga Oberbayern Ost. Dann schauen wir noch auf den TSV Ampfing. Die sind unterwegs zu Hause, die Schweppermänner gegen TuS Raubling, der SV Reichertsheim gegen TuS Holzkirchen und das Derby in der Bezirksliga Oberbayern Ost. Der FC Töging, Stadion am Wasserschloss gegen den SV Ascher am Inn um 20 Uhr. Morgendamm, SV Miesbach gegen TSV Zorneding und um 18 Uhr morgen in der Bezirksliga Oberbayern Ost. Da spielt um 18 Uhr der FC Langengeißling gegen TSV Peterskirchen. Und dritte Runde wurde ausgelost. Toto Cup Bayern, 25. August, Dienstag um 19 Uhr sind die Spiele TSV 1860 München auf Giesingshöhen gegen TSV Buchbach. Und der SV Wacker Burghausen spielt gegen die Sabrina Wittmann-Truppe gegen den FC Ingolstadt 04 am 25. August, 19 Uhr. Das ist ein Drittligist, der erste, der FC Ingolstadt 04, also Wacker Burghausen gegen Ingolstadt. Und der TSV Buchbach muss reisen ins Grünwalder Stadion zum TSV 1860 München. Vormerkendes Datum 25. August, Dienstag, 19 Uhr.

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1: Ich bin Joshua Heise. Ein großer Waldbrand bedroht die Eifelgemeinde Hürtgenwald im nordrhein-westfälischen Kreis Düren. Rund 300 Hektar Wald stehen in Flammen. Der Ortsteil Gai mit seinen 2300 Bewohnern wurde evakuiert. Thomas Bremser berichtet.
2: Die Bundeswehr hilft mit Panzern und Hubschraubern. Landwirte pflügen ihre trockenen Äcker um. Die Bewohner harren seit dem frühen Morgen in Notunterkünften oder bei Bekannten aus und bangen um ihre Häuser. Auch in anderen Regionen Deutschlands brennen an diesem heißen Tag die Wälder. Kanzler Merz bedankt sich bei allen Rettungskräften für ihren unermüdlichen Einsatz, der oft bis zur Erschöpfung reiche.
1: Hitzeschutz im Grundgesetz. Das fordern Umweltminister Schneider von der SPD, Grünen-Chef Banaschak und auch der Präsident des Umweltbundesamts Messner. CDU-Generalsekretärin Hoppermann hat sich jetzt in der Rheinischen Post dagegen ausgesprochen. Klimaanpassung und Hitzeschutz gelingen nur, wenn Bund, Länder und Kommunen auf Augenhöhe zusammenarbeiteten. Eine Verfassungsänderung bringe aber nichts. Die Landtagswahl in Sachsen-Anhalt nächsten Monat wird auch Auswirkungen auf die Bundespolitik haben. Das sagt zumindest eine Umfrage im Auftrag von Welt TV. Gerade bei der SPD wird es wohl ordentlich rumoren. Demnach erwarten 53% der Befragten, dass Parteichef und Vizekanzler Klingbeil wegen erwarteter schlechter Ergebnisse seinen Posten räumen muss. Bei Kanzler Merz rechnen deutlich weniger Menschen mit einem Rücktritt. Thüringens Ministerpräsident Vogt will weiter Doktor bleiben und hat Klage gegen die Aberkennung seines Doktortitels eingereicht. Das hat das Verwaltungsgericht Chemnitz mitgeteilt. Zuvor hatte die Technische Universität Chemnitz ihm den akademischen Grad wegen unsauberer Arbeit aberkannt. Vogts Anwalt hält das Verfahren für rechtlich fragwürdig. In knapp einem Monat eröffnet Münchens neuer Oberbürgermeister Krause das Oktoberfest. Und dazu gehört traditionell das Anzapfen des ersten Bierfasses. Dafür war er jetzt beim Anzapftraining in der Paulaner Brauerei in Langwied. Krauses Vorgänger Reiter hatte letztes Jahr 2 Schläge gebraucht. Das will der Grünen-Politiker auch schaffen. Das Anzapftraining ist nicht neu, sondern Tradition, die aber lange verheimlicht wurde.
3: Ja, was ist Ihr Job? Mein Job ist Anzapfer. Auf dem Oktoberfest in München. Schauen wir mal, wie das der OB macht. Das ist ja ein Krischball, gell? Also so richtig stramm steht er nicht da, der junge Mann. Aber der wird ja schon stemmen, der Oberbürgermeister von München. Jetzt zu den Schlagzeilen, Ralf, und dann kommen wir zum ISW-Wetter.
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4: Und damit ein Blick auf die Lokalnachrichten um halb. Inklusionscamp zeigt schönes Miteinander in Burghausen. Marktduld in Neuötting mit vielen Neuheiten gestartet. Kreiburg startet ersten Haus- und Garagenflohmarkt. Gemeinsamer Tagesausflug nach Linz. Und wenn der Schlüsseldienst zur Polizeifalle wird. Mehr zu diesen Themen um halb.
3: Danke, Ralf. Ralf meldet sich dann nochmal so um 17:30 mit den ISW Lokalnachrichten um halb. Jetzt zum heißen Wetter hier bei Radio ISW.
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3: Heute Abend scheint bei uns im ISW-Land weiterhin überall ungestört die Sonne bei Höchstwerten von 30 Grad am Alpenrand bis 34 Grad an der Donau. Und Salzach ist die Hitzebelastung extrem hoch. Die Nacht zum Samstag verläuft sternenklar und trocken bei minimal 17 Grad bis 11 Grad. Am kühlsten wird es in freien Mulden sowie höher gelegenen Alpentälern. Also rein in die Mulde. Am Samstag gesellen sich nach einem strahlend sonnigen Beginn von Schwaben her allmählich Wolken hinzu. Hierbei überwiegt nach wie vor der trockene Eindruck. Erst am Abend können sich im Wettersteingebirge einzelne Hitzegewitter entladen. Meist ist es trocken und erneut sehr heiß bei 31 bis 36 Grad. Und am Sonntag, 16. August, verdecken öfter kompakte Wolken die Sonne. Und bei zunehmender Schwüle bilden sich vermehrt Schauer und Gewitter, die lokal kräftiger Natur sein können. Die Temperaturen erreichen je nach Höhenlage 26 bis 31 Grad. Der auf westliche Richtung drehende Wind kann zeitweise böig aufleben.
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3: Und das um 17.04 Uhr. Landshuter Straße in Neuötting wird geblitzt beidseitig. Dort bitte Fuß vom Gas, sonst wird's teuer. Ansonsten alles gut. Dann sagen wir eine gute und eine sichere Fahrt mit Radio ISW an diesem Freitagnachmittag.
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3: Noch 4 Wochen Sommerferien bei uns im Freistaat Bayern und Mitte September geht's dann wieder ab in die Schule, aber das dauert noch.
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3: ISW. Volles Programm in dieser Stunde. ISW Flohmarkt-Zusammenfassung. Da gibt es den ISW Polizeibericht. Und was haben wir noch dabei? Die Kindergeschichte. Und um 17.30 Uhr meldet sich dann nochmal Ralf mit den ISW Lokalnachrichten um halb. Servus, sagt der Freitagnachmittag, Friedrich. Ihnen einen guten Start ins Wochenende. Morgen Feiertag. Für viele, die im Lebensmittelbereich beheimatet sind, ist zu, die Geschäfte betreiben, die können da mal durchschnaufen am Samstag und Sonntag. Und Montag geht es dann wieder am 17.8. in die neue Woche hinein. Aber jetzt ist erstmal Wochenende hier bei Radio ISW. Schöne Radiostunde von 17 bis 18 Uhr.
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3: Und das ist neu hier auf Radio ISW.
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0: Aber Freitag, der 14. August.
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2: Ja, der Mühldorfer Polizei wurde eine erhebliche Sachbeschädigung am Park in der Johannesstraße in Neumarkt St. Veit mitgeteilt, die sich bereits am 28. Juli in den Abendstunden ereignet haben dürfte. Unbekannte Täter brachen an der Freiluftbühne bei insgesamt 24 Bänken die Lehnen ab bzw. verbogen diese. Jedoch entstand ein Sachschaden im oberen vierstelligen Bereich. Die Polizei Mühldorf bittet um Hinweise zu den Tätern. Zu einem Verkehrsunfall mit glücklicherweise glimpflichen Ausgang kam es in der Gemeinde oder im Gemeindebereich von Rattenkirchen. Ein Fahrzeugführer aus dem Landkreis Rottal-Inn, der auf der Stadtstraße 2084 in östliche Richtung unterwegs war, musste aufgrund einer Plane, die auf der Fahrbahn lag, anhalten und wollte das Hindernis von der Straße ziehen. Dies übersah ein Pkw-Fahrer aus dem Landkreis Altötting, der in gleicher Richtung unterwegs war und prallte in das Heck des anderen Pkws. Durch den Aufprall wurde der Altöttinger auf den Gegenfahrstreifen geschleudert und auf dem ein Pkw-Fahrer aus dem Landkreis Erding unterwegs war. Beide Fahrzeuge prallten frontal ineinander. Alle Beteiligten wurden leicht verletzt. Der Sachschaden liegt im mittleren fünfstelligen Bereich. Der Besuch in einem Club in Eckenfelden endete für einen 20-jährigen Tüginger mit einer Anzeige. Nachdem er den Club verlassen musste, drohte er einem Mitarbeiter des Sicherheitsdienstes mit einer Straftat. Nachdem die Personalien des jungen Mannes und seines Begleiters aus Mühldorf aufgenommen waren, verließen diese mit einem Taxi den Club. Nachdem der Tüginger ausgestiegen war, wurde der 19-Jährige noch weiter nach Mühldorf gefahren. Eigentlich sollte dieser dann das Beförderungsentgelt in Höhe von rund 100 Euro bezahlen. Nachdem er zunächst vorgab, dass er noch in die Bank gehen müsse, lief er vor dem Taxi weg und entfernte sich in Richtung seiner Wohnadresse. Offensichtlich hatte der junge Mann nicht bedacht, dass zuvor seine Personalien ja von der Polizei aufgenommen wurden und dass dies der Taxifahrer gewusst hat. Deswegen gibt es jetzt natürlich Anzeigen. Ja, gestern wurde die Polizei Simbach über einen Brand an der Bundesstraße B12 auf Höhe Dietmanning informiert. Aus bisher unbekannten Gründen brannte der Grünstreifen neben der B12 und das Feuer konnte durch Anwohner sowie der Feuerwehr Erlach zügig gelöscht werden, sodass eine weitere Ausbreitung des Brandes verhindert werden konnte. Verletzt wurde hierbei niemand, es entstand kein größerer Sachschaden, bis auf ein abgebranntes Grünflächenstück von ca. 10 Quadratmeter. Mehr gibt's heute nicht. Soweit der Polizeibericht vom Freitag.
0: Und am Montag gibt es wieder eine neue Ausgabe bei Thomas Vöckersberger von 12 bis 13 Uhr. ISW Polizeibericht, der 17. August dann.
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In 10 Minuten meldet sich Ralf dann mit den Informationen um 17:30 Uhr. Dritte Runde Toto Cup ist ausgelost worden. Der TSV 1860 München spielt am Dienstag, 25. August, 19 Uhr auf Giesingshöhen gegen den TSV Buchbach. Und der SV Wacker Burghausen empfängt am 25. August die Sabrina Wittmann-Truppe, den FC Ingolstadt 04, dritte Liga. Heute dann um 19 Uhr beide Teams zu Hause in der SMR Arena, der TSV Buchbach gegen TSV Hauptstadt, Regionalliga Bayern, und der SV Wacker Burghausen 19 Uhr gegen Schwaben Augsburg. Nächste Woche spielt der 1. FC Nürnberg 2, 18 Uhr gegen den SV Wacker Burghausen, und der TSV Buchbach nächste Woche Freitag auswärts bei der Spielvereinigung Ansbach.

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0: Und mit dem Titel von Josh Vertikal wird es 17.30 Uhr an diesem Freitagnachmittag.
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2: Mit Ralf Stenger, grüß Gott. Barrieren abbauen und gemeinsam Spaß haben. In Burghausen haben sich Jugendliche mit und ohne Behinderung in einem speziellen Sommercamp getroffen. Sie verbrachten dort ein paar aufregende Tage. Bei einem Aktionstag machten auch bekannte Gäste aus der Politik mit. Unter ihnen war Bayerns Innenminister Joachim Herrmann, der das Treffen als echtes Vorzeigeprojekt lobte. Sie probierten an verschiedenen Stationen aus, wie sich der Alltag mit einer Einschränkung anfühlt. Die Gründerin Anna Schaffelhuber freute sich sehr über den gelungenen Austausch. Das Camp hilft den Jugendlichen dabei, selbstbewusster zu werden und neue Freunde zu finden. In Neuötting hat gestern die beliebte Marktduld mit einem festlichen Umzug begonnen. Zahlreiche Vereine und Stadtpolitik zogen gemeinsam vom Stadtplatz zum Festgelände. Bereits mittags öffneten die ersten Fahrgeschäfte und der Duldstadel. Bürgermeister Veit Harzberger eröffnete das Volksfest traditionell mit dem Anstich des ersten Bierfasses. 4 Schläge benötigte er dafür. Auf dem Platz warten in diesem Jahr spektakuläre neue Attraktionen auf die Besucher. Bis zum Dienstag lädt das Fest mit Musik, kulinarischen Angeboten und einem abwechslungsreichen Programm zum Feiern ein. Unter dem Motto Greiburg räumt aus, verwandelt sich die Marktgemeinde am 19. September in eine große Schatzsuche. Die Bürgerinnen und Bürger können direkt im eigenen Hof, Garten oder in der Garage Schätze anbieten. Gewerbliche Händler sind bei der Premiere nicht von der Partie. Zur besseren Orientierung für Schnäppchenjäger erstellt die Gemeinde einen Übersichtsplan mit allen Ständen. Luftballons kennzeichnen die teilnehmenden Grundstücke vor Ort. Wer mit einem eigenen Stand mitmachen möchte, kann sich ab sofort im Bürgerbüro des Rathauses in Greiburg anmelden. Der Landkreis Mühldorf lädt wieder zur beliebten Landkreisfahrt ein. Wegen Bauarbeiten an den Gleisen geht es Mitte Oktober mit dem Bus in die österreichische Stadt Linz. Nach der Ankunft erwartet die Teilnehmenden eine geführte Tour durch die Stadt. Danach bleibt genügend Zeit für eigene Erkundungen, etwa auf dem Flohmarkt am Hauptplatz oder im modernen Museum Ars Electronica Center. Landrat Max Heimal freut sich bereits auf den persönlichen Austausch während der Reise. Der Ticketverkauf für den Tagesausflug startet am 24. August an den bekannten Vorverkaufsstellen. Ein feuchtfröhlicher Hotelaufenthalt in Bad Griesbach nahm für eine Frau ein ziemlich ungeplantes Ende. Statt Entspannung gab es am vergangenen Dienstagabend volles Programm mit der Polizei. Die Beamten mussten nämlich gleich zweimal anrücken, weil das deutlich alkoholisierte Pärchen seine Karten und Schlüssel nicht mehr fand. Was die Polizei dann aber am Tresen aufdeckte, war reif für ein Drehbuch. Gegen die 40-jährige Dame lag nämlich bereits ein Fahndungsaufruf wegen einer saftigen Geldschuld vor. Als ob das noch nicht reicht, war sie auch mit einem Mietwagen angereist, obwohl sie schon länger keinen Führerschein mehr besitzt. Den Wagen hatte sie in Österreich mit ein paar erfundenen Angaben erschlichen. Am Ende war das Auto weg, die Privatsphäre dahin und der Polizeibericht um etliche Absätze reicher. So viel Aufmerksamkeit hatte sich das Paar beim Einchecken wohl eher nicht erhofft.
0: Danke, Ralf, für die Information um halb. Dir, Ralf, ein schönes Wochenende.
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0: Heute Abend scheint bei uns im ISW-Land weiterhin überall ungestört die Sonne bei Höchstwerten von 30 bis 34 Grad. An der Donau und Salzach ist die Hitzebelastung extrem hoch. Die Nacht zum Samstag verläuft sternenklar und trocken. Bei Minimalwerten 17 bis 11 Grad am kühlsten wird es in freien Mulden, suchen Sie eine freie Mulde, sowie höher gelegene Alpentäler. Am Samstag gesellen sich nach einem strahlend sonnigen Beginn von Schwaben her allmählich Wolken hinzu. Hierbei überwiegt nach wie vor der trockene Eindruck. Erst am Abend können sich im Wettersteingebirge einzelne Hitzegewitter entladen. Meist ist es trocken und erneut sehr heiß bei 31 bis 36 Grad. Und dann streifen wir noch den Sonntag, den 16. August. Am Sonntag verdecken öfter kompakte Wolken die Sonne und bei zunehmender Schwüle bilden sich vermehrt Schauer und Gewitter, die lokal kräftiger Natur sein können. Die Temperatur erreicht je nach Höhenlage 26 Grad bis 31 Grad. Und der auf westliche Richtungen drehende Wind kann zeitweise böig aufleben.
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0: Keine Meldung über Verkehrsbehinderung an diesem Freitagnachmittag um 17.35 Uhr. Dann sagen wir eine gute und eine sichere Fahrt mit Radio ISW.
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0: Und gleich gibt's die ISW Kindergeschichte.

Hier ist die ISW Kindergeschichte um 17.39 Uhr an diesem Freitagnachmittag. Hatschi heißt sie. Es begann zu kribbeln, dann juckte es. Nick musste niesen. Hatschi, machte er laut. Hatschi, ein zweiter Nieser. Entkam seiner Nase, gefolgt von einem dritten. Du meine Güte, was ist denn heute los? Das ist mir ja noch nie passiert. Er musste noch ein paar Mal niesen, bis ihm die Augen tränten. Ich brauche Hilfe, rief er verzweifelt und lief in die Küche. Mama, bitte hilf mir. Er nieste wieder und wieder und wieder. Ich kann damit nicht mehr aufhören. Fast hätte er angefangen zu weinen. Ist doch gar nicht so schlimm, beruhigte die Mama ihren Sohn und besah ihn sich genauer. Ich glaube, ich weiß schon, was dich stört. Sie wischte Nick mit dem Finger über die Nase. Du hattest einen Fussel im Gesicht. Nick atmete auf, wenn ich das gewusst hätte. So, liebe Kinder, jetzt schlaft schön rein in den Samstag und erholt euch gut.

Morgen übrigens das Derby von der deutschen Seite her gesehen. Also nicht das Derby Borussia Dortmund gegen Schalke 04, sondern morgen das fränkische Derby. Das ist das älteste in Deutschland. Spielvereinigung Greuther Fürth um 13 Uhr im Rohnhof gegen den ersten Fußballclub Nürnberg. Dann schauen wir mal, wie das Ganze ausgeht. Heute Abend auch Fußball in Burghausen und in Buchbach. Buchbach spielt zu Hause. Und zwar spielen die gegen Hauptstadt, TSV Hauptstadt und der SV Wacker Burghausen gegen Schwaben Augsburg.

Mit DJ Ötzi, ich komme aus Landl Tirol, verabschieden wir uns an diesem Freitagnachmittag. Montag geht's wieder auf hier bei Radio ISW 6 bis 10, der ISW Wecker mit Thomas Vöckersberger. Und der Sonntag ist auch interessant, da gibt es von 8 bis 10 die Sonntagsmatinee mit Theresia Köbel und von 10 bis 13 Uhr der Weißbau-Stammtisch mit Theresia Köbel und Herbert Suttner. Wir hören uns nächste Woche Freitag wieder, rein ins Wochenende, 15 bis 18 Uhr. Servus, sagt der Freitagnachmittag Friedrich. Jetzt noch Musik von Eros Ramazzotti, Fuoco nel Fuoco aus dem Jahr 2000 und die Nachbarin Melissa Naschenweng. Und dann gibt es nochmal die Flohmarkt-Zusammenfassung mit dem Thomas. Servus, sagt der Freitagnachmittag Friedrich. Schönes Wochenende und einen schönen Feiertag morgen.

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2: Ja, die Flohmarkt-Zusammenfassung für den heutigen Freitag. Ja, wie wär's denn mit Aronia? Die können Sie selber pflücken und das wäre möglich bis kommenden Sonntag. Und zwar in Stein bei Rattenkirchen. Und mehr Infos gibt's unter der 0172 740 717 und die 6. Ich wiederhole die Nummer 0172 740 717 und die 6. Ja, dann hätten wir sämtliches an Gartenwerkzeuge und Gartenmaschinen und die werden günstig abgegeben. Wenn Sie wissen wollen, welches Gartenwerkzeug und welche Maschinen, dann wählen Sie die 0152 526 753 35. 0152 526 753 35. Abzugeben wären zwei Tickets für Seiler und Speer. Morgen ist das Konzert am Königsplatz in München oder auf dem Königsplatz natürlich. Zwei Tickets für Seiler und Speer. Mehr Informationen 08083 202 498 und die 5. 08083 202 498 und die 5. So, Autofahrer, aufgepasst, brauchen Sie Long Life Öl, also Motoröl, 5W30, da wären 5 Liter da. Und es gäbe auch unter der gleichen Nummer einen neuen Verbandskasten fürs Auto, also noch nie benutzt. Telefonnummer 0178 178 8143. 0178 178 8143. Soweit die Flohmarkt-Zusammenfassung für den heutigen Freitag. Den nächsten Flohmarkt gibt es dann erst wieder am kommenden Montag. Auf alle Fälle ein schönes Wochenende.

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1: Ich bin Joshua Heise. Frankreichs Verfassungsrat hat das geplante Social-Media-Verbot für Kinder unter 15 Jahren gekippt. Die Begründung, das Gesetz greife unverhältnismäßig in die Meinungsfreiheit ein und schütze die Privatsphäre bei Alterskontrollen nicht ausreichend. Präsident Macron will trotzdem am Verbotsplan festhalten. Auch bei uns wird hitzig über eine Altersgrenze für Social Media diskutiert. Viel Betroffenheit, aber kaum Anstrengungen in der Klimapolitik. Das ist der Vorwurf der Grünen an die Bundesregierung im Zuge der vielen Waldbrände. Grünen-Chef Banaschak wirft der Merz-Regierung Realitätsverweigerung vor. Die Evakuierung von knapp 2000 Menschen in der Eifel müsse ein Weckruf sein, so Banaschak. Die Regierung in NRW stuft den Waldbrand als den größten in der Landesgeschichte ein. Gründerinnen und Gründer sehen aktuell offenbar gute Chancen in Deutschland. In der ersten Jahreshälfte wurden laut Statistischem Bundesamt deutlich mehr Betriebe gegründet. Janina Singer mit den Einzelheiten.
2: Rund 352.000 waren es, ein Plus von gut 8% im Vergleich zum Vorjahreszeitraum. Von größerer wirtschaftlicher Bedeutung sind davon nach Definition der Statistiker fast 70.000 Betriebe. Das heißt beispielsweise, dass auch Jobs geschaffen werden. Die Zahl der Insolvenzen war von Januar bis Mai aber höher als letztes Jahr.
1: In München ist ein 22-jähriger Tatverdächtiger nach einer tödlichen Gewalttat in eine Psychiatrie gebracht worden. Er soll gestern einen 55-jährigen Mitbewohner einer Wohnungslosenunterkunft so schwer verletzt haben, dass dieser starb. Laut Polizei ist der Deutsche am Münchner Hauptbahnhof festgenommen und einem Haftrichter vorgeführt worden. Das Motiv ist weiter unklar. Das BKA und die Generalstaatsanwaltschaft Frankfurt haben ein Kriminellennetzwerk ausgehoben, das Bankkunden um Millionen Euro geprellt haben soll. Laut gemeinsamer Mitteilung wurden 3 Tatverdächtige in Europa und 4 weitere in Brasilien identifiziert. Welche Banken und wie viele Nutzer von dem Betrug betroffen waren, wurde nicht gesagt.
0: Das Wetter.
1: Nach einem klaren Abend folgt eine sternenklare Nacht. Die Temperaturen sinken auf 18 bis 9 Grad. Morgen scheint erst einmal wieder die Sonne. Am Nachmittag ziehen von Westen her harmlose Wolken durch. Die Höchstwerte erreichen 31 bis 36, am Untermain bis 38 Grad. Ab Sonntag wird's wieder ungemütlich mit zunehmend Schauern und Gewittern. Dann wird's auch wieder kälter.
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1: Ich bin Joshua Heise. Wer gute Freundinnen und Freunde hat und diese Verbindungen pflegt, dem geht es besser. Und zwar körperlich sowie psychisch. Das ist bei einer Studie einer türkischen Universität rausgekommen. Mehr dazu von David Riemer.
2: Positive Beziehungen zu den Eltern in der Kindheit haben ebenfalls einen Einfluss, allerdings schwächer. Die Forscher betonen, das soziale Umfeld verändert sich im Laufe des Lebens. Freundschaften, Partnerschaften und andere Beziehungen können deshalb frühere Erfahrungen verstärken, aber auch abmildern. Gute soziale Beziehungen seien eine universelle Säule des Wohlbefindens, heißt es in der Studie.
1: Bundesagrarminister Rainer will die Bauern für Ernteausfälle aufgrund der Trockenheit entschädigen. Dafür schaut er sich Ende August die Erntedaten an und will dann mit den Ländern über nötige Hilfen entscheiden. Zuvor hatte Bauernpräsident Ruckwied Unterstützung von der Politik gefordert. Der Bauernverband rechnet wegen der Hitze mit Einbußen bei der Getreideernte, vor allem bei Weizen und Raps. Die Hütte brennt, und zwar gleich an mehreren Stellen in Deutschland. Der Städte- und Gemeindebund fordert deshalb dauerhafte Finanzhilfen von Bund und Ländern. Verbandspräsident Spiegler sagte der Rheinischen Post, die Bedrohung durch Waldbrände spitze sich wegen des Klimawandels zu. Da würde auch eine Aufnahme von Klimaschutz und Klimaanpassung ins Grundgesetz helfen. In Polen wird am Samstag eine riesige Marienstatue eingeweiht. Das Denkmal steht im Dorf Konotopie und gilt als größte Marienfigur Europas. Sie misst ganze 55 Meter und ist damit größer als die Christusstatue von Rio de Janeiro. Finanziert hat sie ein polnischer Unternehmer. Zur Einweihung morgen gibt es einen großen Gottesdienst. Kultur und Wissenschaft daheim im Wohnzimmer. Möglich macht das ein Angebot von 5 bayerischen Museen. Die laden zu Führungen per Livestream ein. Mit dabei sind zum Beispiel die Alte Pinakothek in München, das Porzellanmuseum Porzellanikon in Selb und das neue Museum Nürnberg. Bislang sind 6 Termine geplant. Nach den digitalen Führungen kann man dann Fragen an den Referenten stellen.
0: Das Wetter.
1: Nach einem klaren Abend folgt eine sternenklare Nacht. Die Temperaturen sinken auf 18 bis 9 Grad. Morgen scheint erst einmal wieder die Sonne. Am Nachmittag ziehen von Westen her harmlose Wolken durch. Die Höchstwerte erreichen 31 bis 36, am Untermain bis 38 Grad. Ab Sonntag wird's wieder ungemütlich mit zunehmend Schauern und Gewittern. Dann wird's auch wieder kälter.
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1: Ich bin Joshua Heise. In der Eifel bedroht ein großer Waldbrand weiter die Gemeinde Hürtgenwald im Kreis Düren. Der Ortsteil Gai mit seinen 2300 Bewohnern wurde evakuiert. Die Landesregierung geht davon aus, dass es wohl der größte Waldbrand in der Geschichte von Nordrhein-Westfalen ist. Thomas Brockt berichtet.
2: Erschreckend nennt NRW-Umweltminister Krischer die Größe des Waldbrands. Diese Dimension habe er sich nie vorstellen können, sagt der Minister, der selbst aus der Region kommt. Aber das zeige eben auch nochmal, dass uns die Folgen des Klimawandels mit voller Wucht treffen. Die evakuierten Bewohner hoffen jetzt vor allem, dass ihre Häuser von den Flammen verschont bleiben.
1: Die Grünen werfen Wirtschaftsministerin Reiche ein aktives Ausbremsen von Unternehmen beim Klimaschutz vor. Grund ist Reiches Unterstützung von EU-Plänen, den Emissionshandel abzuschwächen. Dabei ist das wichtigste Instrument zur Klimaneutralität 2050. Grünen-Fraktionsvize Audretsch lobte Firmen wie Salzgitter, Heidelberg Materials und SAP, die alle für einen starken Emissionshandel seien. Ihnen falle Reiche nun in den Rücken. Nach dem Drohnenvorfall am Flughafen Leipzig-Halle letzte Woche will Bayern seine Drohnenabwehr stärken. Das hat Innenminister Herrmann angekündigt. Der CSU-Politiker betonte, die Polizei müsse mit modernen Detektions- und Abwehrsystemen ausgestattet werden. Außerdem soll das Personal beim Drohnenkompetenz- und Abwehrzentrum der Bayerischen Polizei aufgestockt werden. Drei aus einem italienischen Museum gestohlene Gemälde von Renoir, Cézanne und Matisse sind wieder aufgetaucht. Die Carabinieri haben die Kunstwerke bei Durchsuchungen sichergestellt. Angaben zu den Dieben gibt es bisher nicht. Die Bilder waren Ende März aus einem Museum bei Parma gestohlen worden. Der Gesamtwert liegt bei rund 9 Millionen Euro. Die Täter waren nachts eingebrochen und über die Gärten geflüchtet. Extremschwimmerin Nathalie Pohl hat am Nachmittag Köln erreicht. 4 Tage lang war sie mehr als 200 Kilometer von Frankfurt aus durch Main und Rhein geschwommen. Wie ihr Team mitteilte, hat die 31-Jährige mit der Aktion 616.000 Euro an Spenden für Schwimmprojekte gesammelt. Geschwommen ist Pohl abwechselnd mit anderen, jeweils im 2-Stunden-Rhythmus.
0: Das Wetter.
1: Nach einem klaren Abend folgt eine sternenklare Nacht. Die Temperaturen sinken auf 18 bis 9 Grad. Morgen scheint erst einmal wieder die Sonne. Am Nachmittag ziehen von Westen her harmlose Wolken durch. Die Höchstwerte erreichen 31 bis 36, am Untermain bis 38 Grad. Ab Sonntag wird's wieder ungemütlich mit zunehmend Schauern und Gewittern. Dann wird's auch wieder kälter.
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1: Ich bin Joshua Heise. Viel Betroffenheit, aber kaum Anstrengungen in der Klimapolitik. Das ist der Vorwurf der Grünen an die Bundesregierung im Zuge der vielen Waldbrände. Grünen-Chef Banaschak wirft der Merz-Regierung Realitätsverweigerung vor. Die Evakuierung von knapp 2000 Menschen in der Eifel müsse ein Weckruf sein, so Banaschak. Die Regierung in NRW stuft den Waldbrand als den größten in der Landesgeschichte ein. Immer wieder brechen wegen der Hitze Waldbrände aus und Deutschland ist laut einem Waldbrandexperten kaum darauf vorbereitet. Kleine Feuer seien demnach schaffbar, weil die Feuerwehr weit verbreitet sei. Schwierig werde es allerdings bei dynamischen Lagen, wenn starker Wind und schwieriges Gelände zusammenkämen. Zudem sei Brand nicht gleich Brand, es brauche daher geschulte Einsatzkräfte. Die Kritik an der 12-Uhr-Regel beim Tanken reißt nicht ab. Jetzt fordern die freien Tankstellen, dass die Regel abgeschafft wird. In einer Umfrage des Branchenverbands BFT sprachen sich gut zwei Drittel für eine vollständige Abschaffung aus. Thomas Brockt berichtet.
2: Weitere Befragte sind dafür, dass die Regel zumindest gründlich überarbeitet wird, denn sie sorge nicht für mehr Wettbewerb, sondern nur für künstliche Spitzen und ansonsten Leerlauf, denn die Kunden hätten schnell begriffen, worauf es ankommt. Vor 12 wird getankt, danach gewartet. Kritik kommt auch vom ADAC, der sieht die 12-Uhr-Regel eher als Preistreiber.
1: Der Fall ging um die Welt. Luigi Mangione hat sich schuldig bekannt, den United Healthcare-Chef Brian Thompson im Dezember 2024 in New York erschossen zu haben. Laut dem Sender NBC hatten eigene schlechte Erfahrungen mit dem Gesundheitssystem ihn zu der Tat motiviert. Das Urteil soll im Dezember fallen. Ein zweites Verfahren gegen Mangione läuft noch. Seine Verteidigung will es einstellen lassen. In knapp einem Monat eröffnet Münchens neuer Oberbürgermeister Krause das Oktoberfest. Und dazu gehört traditionell das Anzapfen des ersten Bierfasses. Dafür war er jetzt beim Anzapftraining in der Paulaner Brauerei in Langwied. Krauses Vorgänger Reiter hatte letztes Jahr zwei Schläge gebraucht. Das will der Grünen-Politiker auch schaffen. Das Anzapftraining ist nicht neu, sondern Tradition, die aber lange verheimlicht wurde.
0: Das Wetter.
1: Uns erwartet eine sternenklare Nacht mit Tiefstwerten von 18 bis 9 Grad. Morgen scheint erst einmal wieder die Sonne, am Nachmittag ziehen von Westen her harmlose Wolken durch. Die Höchstwerte erreichen 31 bis 36, am Untermain bis 38 Grad. Ab Sonntag wird's wieder ungemütlich mit zunehmend Schauern und Gewittern, dann wird's auch wieder kälter.
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1: Ich bin Florian Klaus. In der Eifel bedroht ein großer Waldbrand weiter die Gemeinde Hürtgenwald im Kreis Düren. Der Ortsteil Gai mit seinen 2300 Bewohnern wurde evakuiert. Die Landesregierung geht davon aus, dass es wohl der größte Waldbrand in der Geschichte von Nordrhein-Westfalen ist. Thomas Brockt berichtet.
2: Erschreckend nennt NRW-Umweltminister Krischer die Größe des Waldbrands. Diese Dimension habe er sich nie vorstellen können, sagt der Minister, der selbst aus der Region kommt. Aber das zeige eben auch nochmal, dass uns die Folgen des Klimawandels mit voller Wucht treffen. Die evakuierten Bewohner hoffen jetzt vor allem, dass ihre Häuser von den Flammen verschont bleiben.
1: Wegen der zahlreichen Waldbrände in Deutschland fordert der Städte- und Gemeindebund dauerhafte Finanzhilfen von Bund und Ländern. Verbandspräsident Spiegler sagte der Rheinischen Post, die Bedrohung durch Waldbrände spitze sich wegen des Klimawandels zu. Da würde auch eine Aufnahme von Klimaschutz und Klimaanpassung ins Grundgesetz helfen. Thüringens Ministerpräsident Vogt will weiter Doktor bleiben und hat Klage gegen die Aberkennung seines Titels eingereicht. Das hat das Verwaltungsgericht Chemnitz mitgeteilt. Zuvor hatte die Technische Universität in der Stadt ihm den akademischen Grad wegen unsauberer Arbeit aberkannt. Vogts Anwalt hält das Verfahren für rechtlich fragwürdig. Bei der Hitze zieht es wieder viele Menschen an die bayerischen Badeseen. Doch immer wieder warnen die Behörden vor Blaualgen. So auch jetzt am Untreusee in Hof und am Bismarckweiher im Landkreis Weilheim-Schongau. Der Kontakt mit Blaualgen kann Übelkeit, Kopfschmerzen oder auch Fieber auslösen. Auch Hunde sollten sich vom Wasser fernhalten. Deutschlands Schwimmerinnen haben bei der EM in Paris 3 weitere Medaillen geholt. Angelina Köhler und Isabel Gose holten Silber, Maya Werner Bronze. Olympiasieger Lukas Mertens wurde über 200 Meter Freistil dagegen nur Siebter. Morgen gehen Oliver Klemet und Johannes Liebmann über 1500 Meter Freistil als Favoriten ins Finale. Und Melvin Emudo ist in der Endrunde beim 50 Meter Brustschwimmen dabei.
0: Das Wetter.
1: Es ist sternklar mit Tiefstwerten von 18 bis 9 Grad. Morgen scheint erst einmal wieder die Sonne. Am Nachmittag ziehen von Westen her harmlose Wolken durch. Die Höchstwerte erreichen 31 bis 36, am Untermain bis zu 38 Grad. Ab Sonntag wird es wieder ungemütlich mit zunehmend Schauern und Gewittern. Dann wird es auch wieder kühler.
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1: Ich bin Florian Klaus. In Nordrhein-Westfalen rückt ein großer Waldbrand immer näher an die Gemeinde Hürtgenwald in der Eifel heran. Mehr als 2000 Menschen mussten ihre Häuser verlassen. Bundesinnenminister Dobrindt zeigte sich schockiert und lobte den Einsatz der Helfer. Thomas Brockt berichtet.
2: Verheerend nennt Dobrindt die Bilder aus dem Brandgebiet. Alle Einsatzkräfte würden unter schwierigsten Bedingungen Herausragendes leisten. Neben Feuerwehren, Landespolizei und Bundeswehr ist auch die Bundespolizei mit ihrer Fliegerstaffel im Einsatz. Auch das THW hilft.
1: Kein Social Media für Kinder unter 15. Das wollte Frankreich als erstes EU-Land durchsetzen. Der Verfassungsrat des Landes hat das Gesetz jetzt aber gekippt. Es greife unverhältnismäßig in die Freiheit der Meinungsäußerung und Kommunikation ein, teilte das Gremium mit. Der Verfassungsrat kritisierte, dass die Regelung zu pauschal sei und auch potenziell harmlose Dienste erfassen könne. Präsident Macron hat eine neue Fassung des Gesetzes in Auftrag gegeben. Der Ätna kommt einfach nicht zur Ruhe. Seit gut einer Woche stören die Aschewolken des Vulkans mitten in der Ferienzeit massiv den Flugverkehr. Viele Urlauber sind deswegen auf Sizilien gestrandet. Der Flughafen von Catania bleibt nach aktuellem Stand mindestens bis zum kommenden Nachmittag dicht. Umgekehrt kommen aber auch weniger Reisende auf der Mittelmeerinsel an. Keine gute Nachricht für das Tourismusgeschäft dort. Gleich zweimal innerhalb kurzer Zeit sind gestohlene Werke des französischen Künstlers Henri Matisse wieder aufgetaucht. Die brasilianische Polizei hat 8 Werke sichergestellt, die im Dezember aus einer Bibliothek in der Stadt Sao Paulo geklaut worden sind. Und in Italien hat die dortige Polizei bei Durchsuchungen 3 Gemälde von Matisse, Pierre-Auguste Renoir und Paul Cézanne sichergestellt, die in Parma gestohlen worden waren. Bei der Heim-WM in der rhythmischen Sportgymnastik hat sich Daria Varfolomeev zum 3. Mal in Folge zur Mehrkampfweltmeisterin gekrönt. Neben der Goldmedaille hat die 19-Jährige bei der Siegerehrung auch gleich noch die Urkunde für den frühzeitig gesicherten Startplatz bei den nächsten Olympischen Spielen bekommen. Vor 2 Jahren war sie in Paris als erste deutsche Gymnastin Olympiasiegerin im Mehrkampf geworden.
0: Das Wetter.
1: Es ist sternklar mit Tiefstwerten von 18 bis 9 Grad. Morgen scheint erst einmal wieder die Sonne. Am Nachmittag ziehen von Westen her harmlose Wolken durch. Die Höchstwerte erreichen 31 bis 36, am Untermain bis zu 38 Grad. Ab Sonntag wird es wieder ungemütlich mit zunehmend Schauern und Gewittern. Dann wird es auch wieder kühler.
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1: Ich bin Florian Klaus. Bundesagrarminister Rainer macht sich Sorgen um die Situation der Landwirte. Der CSU-Politiker hat gesagt, dass die anhaltende Trockenheit schon viele Betriebe unter Druck setze. Zu möglichen Hilfen sagte er, dass Ende des Monats der Schaden bewertet und dann zusammen mit den Ländern notwendige Schritte auf den Weg gebracht werden sollen. Bauernpräsident Ruckwied hatte vorher vor schlechten Ernten bis hin zu Totalausfällen im Süden Deutschlands gewarnt. In der Eifel kämpft die Feuerwehr weiter gegen den nach Einschätzung der Landesregierung wohl größten Waldbrand der Geschichte von NRW. Mehrere hundert Hektar des mit Weltkriegsmunition belasteten Waldes haben die Flammen bereits zerstört. Rund 2000 Einwohner des Ortsteils Sky in Hürtgenwald mussten ihre Häuser verlassen. Bisher gab es 5 Verletzte. Anfang Juli hat es einen dramatischen Zwischenfall auf einem Ryanair-Flug von Thessaloniki ins bayerische Memmingen gegeben. Dabei war einer der Passagiere schwer verletzt worden. Jetzt hat eine US-Behörde einen Bericht zu dem Vorfall herausgegeben. Anne Pollmann berichtet aus den USA.
2: Es waren Teile eines ausgefallenen Triebwerks, die den Rumpf der Boeing 737 durchschlagen haben. In 5 Kilometern Höhe habe es eine Warnung gegeben. Die Piloten hörten einen lauten Knall. Dann hätten alle Sauerstoffmasken aufsetzen müssen. Die Flugbegleiter hätten dann gemerkt, dass einer der Passagiere in einem Fenster feststeckte, das größtenteils fehlte. Passagiere mussten den Verletzten zurück in die Kabine ziehen.
1: Das BKA und die Generalstaatsanwaltschaft Frankfurt haben ein kriminellen Netzwerk ausgehoben, das Bankkunden um Millionen Euro geprellt haben soll. Laut gemeinsamer Mitteilung wurden 3 Tatverdächtige in Europa und 4 weitere in Brasilien identifiziert. Welche Banken und wie viele Nutzer von dem Betrug betroffen waren, wurde nicht gesagt. Nach Bronze über 100 Meter hat der deutsche Sprinter Owen Ansah bei der Leichtathletik-EM noch einen draufgesetzt. Er hat über 200 Meter den Titel geholt. Allerdings ist nicht sicher, ob er Gold behalten darf. Wegen des Vorwurfs, eine Dopingprobe verweigert zu haben, hat die nationale Anti-Doping-Agentur eine 4-jährige Sperre gegen ihn vorgeschlagen. Der 25-Jährige lehnt das aber ab und ist auch derzeit nicht suspendiert.
0: Das Wetter.
1: Es ist sternklar mit Tiefstwerten von 18 bis 9 Grad. Tagsüber scheint erst einmal wieder die Sonne. Am Nachmittag ziehen von Westen her harmlose Wolken durch. Die Höchstwerte erreichen 31 bis 36, am Untermain bis zu 38 Grad. Ab Sonntag wird's wieder ungemütlich mit zunehmend Schauern und Gewittern. Dann wird's auch wieder kühler.
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1: Ich bin Florian Klaus. Bei uns wird noch über ein Social-Media-Verbot für Kinder diskutiert. In Frankreich war ein Gesetz dafür hingegen eigentlich schon beschlossen. Der Verfassungsrat hat das Verbot jetzt aber gekippt. Das Gesetz greife unverhältnismäßig in die Freiheit der Meinungsäußerung und Kommunikation ein, hieß es zur Begründung. Präsident Macron will das Verbot aber weiterhin. Es soll dafür jetzt bearbeitet werden. In Nordrhein-Westfalen rückt ein großer Waldbrand immer näher an die Gemeinde Hürtgenwald in der Eifel heran. Mehr als 2000 Menschen mussten ihre Häuser verlassen. Bundesinnenminister Dobrindt zeigte sich schockiert und lobte den Einsatz der Helfer. Thomas Brockt berichtet.
2: Verheerend nennt Dobrindt die Bilder aus dem Brandgebiet. Alle Einsatzkräfte würden unter schwierigsten Bedingungen Herausragendes leisten. Neben Feuerwehren, Landespolizei und Bundeswehr ist auch die Bundespolizei mit ihrer Fliegerstaffel im Einsatz. Auch das THW hilft.
1: Vor der Wahl in Berlin im September ist noch vieles offen. Eine INSA-Umfrage im Auftrag der Bild sieht ein Kopf-an-Kopf-Rennen zwischen CDU und Linken. Demnach käme die CDU gerade auf 20 und die Linke auf 19%. AfD, Grüne und SPD folgen mit 17, 16 und 15%. Es ist also alles sehr knapp. Koalitionen aus zwei Parteien wären bei so einem Ergebnis ausgeschlossen. Weil zwei Flugzeuge das gleiche Rufzeichen hatten, ist es laut Medienberichten in den USA zu einer gefährlichen Situation gekommen. Zwischen Chicago und Phoenix gehen Flüge in beide Richtungen, die jeweils gleich heißen. Wegen einer Verspätung waren sie aber plötzlich gleichzeitig im selben Luftraum unterwegs. Das ist ungünstig, denn wenn sie wie üblich jetzt nur mit dem Rufzeichen angesprochen werden, ist nicht klar, wer gemeint ist. Ein Lotse konnte die beiden Maschinen aber sicher aneinander vorbeimanövrieren. Bei der Leichtathletik-EM in Birmingham konnten sich am Abend wieder mehrere deutsche Athleten über Medaillen freuen. Der Sprinter Owen Ansah wurde über 200 Meter Europameister. Allerdings ist unklar, ob er den Titel behalten darf. Ihm droht eine Sperre, weil er eine Dopingkontrolle verweigert haben soll. Außerdem gab es noch zwei Silbermedaillen, nämlich für die Diskuswerferin Shannice Kraft und den Hürdenläufer Emil Agiekum.
0: Das Wetter.
1: Es ist sternklar mit Tiefstwerten von 18 bis 9 Grad. Tagsüber scheint erst einmal wieder die Sonne. Am Nachmittag ziehen von Westen her harmlose Wolken durch. Die Höchstwerte erreichen 31 bis 36, am Untermain bis zu 38 Grad. Ab Sonntag wird's wieder ungemütlich mit zunehmend Schauern und Gewittern. Dann wird's auch wieder kühler.
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2: Ich bin Florian Klaus. Rund 12.500 Menschen sind einer Schätzung des RKI zufolge in diesem Sommer infolge der Hitze gestorben. Uwe Janssens von der Medizinervereinigung DIVI hält das noch für zu niedrig. Es seien sicherlich mehrere tausend Todesfälle mehr, sagte der Intensivmediziner den Funke-Zeitungen. Viele Fälle würden nicht als hitzebedingt erfasst, weil auf Totenscheinen etwa Organversagen als Grund stehe. Den Bundes- und Landesregierungen warf er Tatenlosigkeit vor. In der Eifel wütet weiterhin ein Waldbrand, den die Landesregierung Nordrhein-Westfalens als den wohl größten der NRW-Geschichte bezeichnet. Es sind hunderte Feuerwehrkräfte im Einsatz, um die Situation vorerst stabil zu halten. In der Gemeinde Hürtgenwald hatten rund 2000 Menschen wegen des nahenden Feuers ihre Häuser verlassen müssen. Bundesagrarminister Rainer macht sich Sorgen um die Situation der Landwirte. Der CSU-Politiker hat gesagt, dass die anhaltende Trockenheit schon viele Betriebe unter Druck setze. Zu möglichen Hilfen sagte er, dass Ende des Monats der Schaden bewertet und dann zusammen mit den Ländern notwendige Schritte auf den Weg gebracht werden sollen. Bauernpräsident Ruckwied hatte vorher vor schlechten Ernten bis hin zu Totalausfällen im Süden Deutschlands gewarnt. Anfang Juli hat es einen dramatischen Zwischenfall auf einem Ryanair-Flug von Thessaloniki ins bayerische Memmingen gegeben. Dabei war einer der Passagiere schwer verletzt worden. Jetzt hat eine US-Behörde einen Bericht zu dem Vorfall herausgegeben. Anne Pollmann berichtet aus den USA.
3: Es waren Teile eines ausgefallenen Triebwerks, die den Rumpf der Boeing 737 durchschlagen haben. In 5 Kilometern Höhe habe es eine Warnung gegeben. Die Piloten hörten einen lauten Knall. Dann hätten alle Sauerstoffmasken aufsetzen müssen. Die Flugbegleiter hätten dann gemerkt, dass einer der Passagiere in einem Fenster feststeckte, das größtenteils fehlte. Passagiere mussten den Verletzten zurück in die Kabine ziehen.
2: Bei der Heim-WM in der rhythmischen Sportgymnastik hat sich Daria Varfolomeev zum dritten Mal in Folge zur Mehrkampfweltmeisterin gekrönt. Neben der Goldmedaille hat die 19-Jährige bei der Siegerehrung auch gleich noch die Urkunde für den frühzeitig gesicherten Startplatz bei den nächsten Olympischen Spielen bekommen. Vor 2 Jahren war sie in Paris als erste deutsche Gymnastin Olympiasiegerin im Mehrkampf geworden.
1: Das Wetter.
2: Es ist sternklar mit Tiefstwerten von 18 bis 9 Grad. Tagsüber scheint erst einmal wieder die Sonne. Am Nachmittag ziehen von Westen her harmlose Wolken durch. Die Höchstwerte erreichen 31 bis 36, am Untermain bis zu 38 Grad. Ab Sonntag wird's wieder ungemütlich mit zunehmend Schauern und Gewittern. Dann wird's auch wieder kühler.
1: Zwischen Inn, Alz und Salzach.
4: Ja,